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1: Guten Tag, bei den Nachrichten grüßt Sie heute Jana Hrbeková.
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1: Oberste Staatsrepräsentanten stimmen in Grundsatzfragen überein. Koalition erwartet keine Probleme bei Verabschiedung ihrer Entwürfe im Parlament. Außenminister empfängt Botschafter afrikanischer Länder zum Afrikatag. In Zeiten innenpolitischer Spannungen und eines sich wandelnden internationalen Klimas ist es die Pflicht der obersten Repräsentanten des Staates, regelmäßig miteinander zu kommunizieren, ihre Standpunkte abzustimmen und offen über Themen zu sprechen, die für die Slowakei wichtig sind. Dies erklärte der slowakische Staatspräsident Peter Pellegrini am Montag nach einem gemeinsamen Mittagessen mit Parlamentspräsident Richard Raschi und Ministerpräsident Robert Fico in Bratislava, wobei er dieses Treffen als erfolgreich und koordinierend bezeichnete. Wie Regierungschef Fico ergänzte, halten die drei obersten Vertreter des Staates zusammen und sind sich in Grundsatzfragen der Außenpolitik wie auch in grundlegenden Angelegenheiten der Slowakei einig. Bei ihrem Treffen sprachen sie unter anderem über den anstehenden Vorsitz der Slowakei in der Visegrad-Gruppe ab dem 1. Juli. Parlamentschef Raschi kündigte aus diesem Anlass eine Eröffnungsveranstaltung auf der Burg Bratislava an, zu der auch das Staatsoberhaupt und der Regierungschef eingeladen sind. Alle drei Vertreter hoben die Unterstützung der Slowakei für diese Gruppierung hervor, die 65 Millionen Einwohner vertritt und dabei helfen kann, die Standpunkte der Region in Brüssel stärker und rasanter durchzusetzen. Das slowakische Parlament hat am heutigen Dienstag seine letzte ordentliche Sitzung vor der Sommerpause gestartet. Auf dem Programm stehen fast 190 Punkte, einschließlich mehrerer Anträge auf Änderungen in der Verfassung. Der Parlamentspräsident Richard Raschi ist überzeugt, dass der aktuelle Konflikt zwischen der Koalitionspartei SNS und dem von ihr nominierten Umweltminister Tomáš Taraba der Verabschiedung von Koalitionsanträgen nicht im Weg stehen wird. Ministerpräsident Robert Fico hatte für die Beilegung dieses Konflikts eine Frist bis September gesetzt. Andernfalls werde er den Minister abberufen. Laut SNS-Chef Andrej Danko würde der Konflikt die Parlamentssitzung nicht gefährden. Ihm zufolge wurden alle anstehenden Gesetzesänderungen bereits am Montag im Koalitionsrat erörtert, wobei diejenigen mit Folgen für den Staatshaushalt auf September verschoben werden sollen. Die Oppositionspartei Progressivne Slovensko will auch wegen des aktuellen Streits Umweltminister Taraba abberufen. Bei der aktuellen Plenarsitzung gilt bereits die neue Geschäftsordnung, von der sich der Parlamentschef eine Beruhigung der Gesellschaft verspricht. Die Abgeordneten werden sich unter anderem mit der Abschaffung der Briefwahl aus dem Ausland, mit wachstumsfördernden Maßnahmen sowie den Möglichkeiten eines Referendums zur Kürzung der Wahlperiode befassen. Der slowakische Außenminister Juraj Blanár trifft sich am heutigen Dienstag anlässlich des Afrikatages mit den für die Slowakei akkreditierten Botschaftern afrikanischer Länder. Dieser Tag wird von der internationalen Gemeinschaft jedes Jahr am 25. Mai begangen. Blanár erklärte in diesem Zusammenhang, dass Afrika für die Slowakei ein wichtiger Partner mit zunehmender wirtschaftlicher und geopolitischer Bedeutung ist. Ziel der Slowakei sei es daher, moderne und für beide Seiten vorteilhafte Partnerschaften aufzubauen, die auf Respekt, politischem Dialog, Handelsaustausch und konkreten gemeinsamen Projekten basieren. Auch deshalb wolle er die slowakische Präsenz stärken und neue Vertretungen der Slowakei in Algerien, Äthiopien und Tansania eröffnen. Thema des Treffens mit den Botschaftern sind vor allem die Stärkung der politischen sowie der Handels- und Investitionsbeziehungen und der Entwicklungszusammenarbeit, aber auch Möglichkeiten, das slowakische Fachwissen in den Bereichen Wasserwirtschaft, nachhaltige Entwicklung und Klimaanpassung weiterzugeben. Die Nachrichten entstammen Meldungen der slowakischen Presseagentur TASR.
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1: Die junge Generation der Slowakei ist besorgt. Dies zeigt eine landesweite Meinungsumfrage, deren Ergebnisse bei einer Reihe regionaler Treffen vorgestellt werden. Das erste fand am Montag im mittelslowakischen Banská Bystrica statt. Die Erhebung wurde vom Amt des slowakischen Kinderbeauftragten Josef Mikloško organisiert. Wie er gegenüber der Presse äußerte, sind die jungen Menschen insbesondere wegen der Verhältnisse in der Gesellschaft, des Mangels an Arbeitsplätzen und des unerschwinglichen Wohnraums besorgt. Beim Treffen in Banská Bystrica kamen neben Dutzenden jungen Leuten auch Vertreter der lokalen und regionalen Selbstverwaltung sowie Vertreter der akademischen Gemeinde und der staatlichen Verwaltung zusammen. Gemeinsam erörterten sie die Ergebnisse des Projekts Vision der Slowakei aus der Sicht der Jugend, in dessen Rahmen sich über 10.000 junge Menschen geäußert hatten. Der Kinderbeauftragte nannte als Probleme der Jugend in erster Linie den Negativismus, den Stand der psychischen Gesundheit sowie die sozialen Netzwerke. Mehr noch als die wirtschaftliche Lage machen sie sich Sorgen wegen der Verhältnisse in der Gesellschaft. 92% der Jugendlichen schreiben dem Negativismus und den schlechten Verhältnissen in der Gesellschaft große Bedeutung zu. In der Region Banská Bystrica waren es auch die Infrastruktur, das Wohnen, der Verkehr, Jobmöglichkeiten und die Bedingungen für eine Familiengründung. Die regionalen Treffen, bei denen ein offener und interaktiver Dialog über die aktuellen Probleme der jungen Generation angestrebt und eine gemeinsame Vision für die Entwicklung junger Menschen vorgestellt wird, werden auch von den Jugendlichen selbst positiv aufgenommen. Sie beteiligen sich auch selbst aktiv an der Debatte. So etwa betonte die Studentin Karolina Brosmanova die Notwendigkeit, die Beschäftigungsmöglichkeiten in der Region Banská Bystrica zu verbessern. Wie sie erklärte, werten 70% der Jugendlichen die Menge der freien Stellen negativ und 80% sind mit dem Lohnniveau unzufrieden. Brosmanova sagte, das Hauptproblem besteht darin, dass junge Menschen nach der Schule keinen Job finden, weil es ihnen an Praxiserfahrung fehlt bzw. keine guten Bedingungen für eine Unternehmensgründung haben. Deshalb ist unser Hauptgedanke eben, dass sich die Schulen mit Unternehmen zusammentun, um Praxis und Schule eng zu verknüpfen, damit den jungen Leuten nach dem Schulabschluss die Chance auf einen ersten Job gesichert wird. Wie der Kinderbeauftragte Josef Mikloško ankündigte, werden die regionalen Treffen in den kommenden Wochen auch in weiteren Städten stattfinden.
2: Liebe Hörerinnen und Hörer, herzlich willkommen zum Magazinteil der Sendung von Radio Slowakei International. Eva Medelska am Mischpult und Marika Antaschowa am Mikrofon laden Sie heute zu einer weiteren Zeitreise durch die Geschichte des slowakischen Rundfunks ein. Lehnen Sie sich zurück und genießen Sie die Klänge der Vergangenheit.
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2: Wissenschaft und Rundfunk gehören seit jeher zusammen. Schließlich ist auch der Rundfunk selbst dank faszinierender wissenschaftlicher Entdeckungen entstanden. Ohne die halbleitenden Eigenschaften von Silizium, das Verständnis elektromagnetischer Wellen oder die Erfindung der Antenne könnten wir uns heute nicht hören. Der erste Wissenschaftler aus unseren Breitengraden, den man auch im Radio hören konnte, war Professor Jaroslav Hejrovský, ein genialer Chemiker und Begründer der Polarographie, der den Nobelpreis für Chemie erhielt. Seine Stimme blieb in einer Archivaufnahme erhalten.
3: Mein Leben ist eng mit der Polarographie verbunden. Sie entstand im Jahr 1922, als meine Arbeit über den elektrischen Strom, die durch eine Quecksilbertropfenelektrode fließt, veröffentlicht wurde. Diese Elektrode erneuert sich nämlich beim Tropfen des Quecksilbers ständig. Sie wird nicht von Substanzen bedeckt, die sich bei einer festen Elektrode beim Stromdurchgang üblicherweise absetzen und deren Oberfläche verändern.
2: Auch heute haben wir Wissenschaftler von Weltrang, über die der Durchschnittsbürger vielleicht nicht viel weiß, deren Entdeckungen aber wie aus einem Science-Fiction-Film klingen. So leitete zum Beispiel Fedor Gömöri ein Team, das den sogenannten magnetischen Unsichtbarkeitsmantel entwickelt hat. Dieser funktioniert ein bisschen wie der aus Harry Potter. nur dass er keine Menschen vor den Augen anderer verbirgt, sondern Gegenstände vor Magnetfeldern.
4: In Wirklichkeit verbringt ein Wissenschaftler auch viel Zeit im Labor. Manche Kollegen arbeiten häufig im Feld. Sozialwissenschaftler wiederum verbringen lange Stunden unter Menschen. Es geht also nicht nur darum, am Schreibtisch zu sitzen. Die Aufbereitung der Ergebnisse in eine klare und verständliche Form erfordert immer Geduld, einen rationalen Ansatz, das Sortieren von Fakten und die Suche nach möglichst einfachen Formulierungen für Schlussfolgerungen.
2: Der Rundfunk bietet mehrere Sendungen und Rubriken, in denen über Orte berichtet wird, an die es slowakische Wissenschaftler geschafft haben. Einer davon ist das Schweizer CERN, Heimat des größten Teilchenbeschleunigers der Welt. Auch Professor Branislav Sitar hat dort seinen festen Platz. Er ist Mitglied eines Teams, das die grundlegendsten Fragen zur Entstehung des Universums erforscht.
5: Ich bin sehr froh, dass ich die Möglichkeit habe, gerade in einem solchen Labor zu arbeiten. Es ist eine großartige Erfahrung. Ich denke, wir haben dort bereits sehr viel geschafft und an verschiedenen Experimenten mitgewirkt. Die Vorreiterrolle in der Teilchenphysik wird das CERN noch mindestens weitere 15 Jahre behalten.
2: Hinter jedem wissenschaftlichen Erfolg steckt eine enorme Begeisterung. Diese war auch hinter dem Projekt des ersten slowakischen Satelliten SK-Cube, der 2017 in die Erdumlaufbahn gebracht wurde, die treibende Kraft. Dieser Weltraumtraum wurde von Jakub Kapusch und seinem Team verwirklicht.
3: Wir haben das Projekt als eine Gruppe von Enthusiasten ins Leben gerufen. Es war wirklich eine verrückte Idee. Nach und nach haben wir es dank unserer hartnäckigen Beharrlichkeit weitergeführt. Zunächst arbeiteten wir aus eigener Kraft, dann schlossen sich slowakische Universitäten an, später Technologiepartner. Und schließlich gelang es uns, auch Unterstützung aus öffentlichen Mitteln zu erhalten. All das hat sich nach und nach summiert und schließlich zum Erfolg geführt. Die Slowakei hat als eines der ersten 80 Länder der Welt einen eigenen Satelliten im Weltraum.
2: Der Rundfunk berichtete auch ausführlich über die weltweite Erforschung des Weltraums. Die Zuhörer verfolgten das erste Piepen von Sputnik, den historischen Gruß von Juri Gagarin und natürlich auch die unvergesslichen Worte von Neil Armstrong über den kleinen Schritt für einen Menschen und den großen Sprung für die Menschheit, die er aussprach, noch bevor sein Fuß die Mondoberfläche berührte. Der Rundfunk war auch dabei, als der erste Slowake ins All flog. Im Februar 1999 gelangte Oberst Ivan Bella an Bord des russischen Raumschiffs Sojus zur Raumstation Mir. Die Redakteurin Maria Mikuschowa berichtete damals direkt aus dem kasachischen Baikonur über die Aufregung beim Start.
6: Raketa odstartovala, všetko to tu strašne húči.
2: Die Rakete ist gestartet und ist nun nur noch ein Feuerball. Das ist eine kurze Zusammenfassung einer Reportage, die voller Adrenalin war. Der Kosmonaut Ivan Bella wurde nach seiner Rückkehr aus dem Weltraum zum Nationalhelden.
4: Nach meiner Rückkehr aus dem Weltraum kam es zu einer radikalen Veränderung in meinem Leben. Aus einem Unbekannten wurde plötzlich eine sehr bekannte Persönlichkeit. Ich verließ das Haus um 3 oder 4 Uhr morgens, um schon um 8 oder 9 Uhr am anderen Ende des Landes bei Vorträgen und Gesprächsrunden zu sein. Ich saß also im Auto, dann gab es Kaffee, Brötchen, einen Vortrag, eine Autogrammstunde, Fotos und dann ging es weiter zur nächsten Schule oder einer anderen Einrichtung, wo es wieder Brötchen, Kaffee und einen Vortrag gab. Das wirkte sich deutlich auf meine Kondition und mein Aussehen aus. Mit Humor sage ich, dass mein Flug nicht vor mehr als 20 Jahren stattfand, sondern eher vor 15 Kilogramm.
2: Wer weiß, wie lange wir auf den nächsten Slowaken oder die nächste Slowakin im Weltraum warten müssen. Eine aussichtsreiche Kandidatin ist die Astrobiologin Michaela Musilova. Sie hat bereits Dutzende von simulierten Mars-Missionen absolviert. Unter extremen Bedingungen auf Hawaii oder in Utah testet sie, wie die menschliche Psyche und die Technik die anspruchsvolle Aufgabe bewältigen, auf dem roten Planeten zu landen, Forschungen durchzuführen und sicher nach Hause zurückzukehren.
7: Bei diesen Langzeitmissionen steht vor allem die psychologische Seite im Vordergrund. Wie wählt man 5 oder 6 Menschen aus, die gemeinsam eine 2-jährige Mission zum Mars und zurück bewältigen können, ohne sich allzu sehr zu streiten oder ohne dass es jemandem wirklich schlecht geht? Auf solche Situationen kann man sich nur sehr schwer vorbereiten. Und gerade simulierte Missionen sind die einzige Möglichkeit, dies gründlich zu überprüfen.
2: Wissenschaftler sind in unserem Alltag vielleicht weniger populär als Schauspieler oder Politiker, doch ihr Beitrag für die Gesellschaft ist von entscheidender Bedeutung. Die Rolle der Wissenschaft in der modernen Gesellschaft hat Professor Dusan Galusek, ein international anerkannter Experte für keramische Werkstoffe und Glas, treffend zusammengefasst.
5: Ohne die Wissenschaft wären wir heute nicht hier. Wir würden immer noch in Höhlen leben. Schon der erste Urmensch, der versuchte, einen Stein gegen einen anderen zu schlagen, um sich eine Steinaxt herzustellen, war im Grunde genommen ein Wissenschaftler und Technologe. Alles, was wir um uns herum haben und was wir benutzen, vom Mobiltelefon bis zur Weinflasche, ist das Ergebnis wissenschaftlicher Forschung.
2: In den kommenden Minuten setzen wir unsere Reise durch die Geschichte fort. Bevor wir uns mit dem Mikrofon in die Stadien begeben, singt noch Miroslav Birka das Lied Lensňou, nur mit ihr.

0: Sowohl Wissenschaftler als auch Sportler repräsentieren die Slowakei mit Talent und Können. Ihre Namen sind weltweit bekannt, vom Fußballer Marek Hamšík über den Radrennfahrer Peter Sagan bis hin zum Eishockeyspieler Juraj Slafkovský. Der Rundfunk ist bei ihren Geschichten von Anfang an dabei. Zum Beispiel der Reporter Josef Laufer hat bereits 1934 das Finale der Fußballweltmeisterschaft kommentiert. Damals spielte die Tschechoslowakei in Rom gegen Gastgeber Italien und wegen der Übertragung waren die Straßen unserer Städte völlig leer.
1: Planička si jde promíč, vykopává, Svoboda přejímá hlavou, podává Sobotkovi, ale je to zase skvělý pravý obránce Monzelio.
0: Im Laufe der vergangenen 100 Jahre konnte der Rundfunk auf eine ganze Reihe hervorragender Kommentatoren zurückblicken. Zu den Pionieren zählte Rudolf Gallo, der bei Laufer lernte und später selbst zur Legende der Eishockey- und Fußballreportage wurde.
2: Ich denke, dass man keine Arbeit verrichten kann, ohne eine gewisse Beziehung dazu zu haben. Diese Einstellung bauen wir in der Regel schon in jungen Jahren auf. Ich weiß nicht, warum ich eine Beziehung zum Sport und insbesondere zur Sportreportage entwickelt habe. Vielleicht haben die Übertragungen der Eishockey-Weltmeisterschaft 1947 das in mir geweckt. Oder lag es daran, dass ich ständig im Fußballstadion in Trenčín saß, sowohl bei den Trainings als auch bei den Spielen. Schließlich habe ich dort für die Handelsakademie gespielt. Der Gedanke, Reporter zu werden, ließ mich weder auf dem Weg zur Schule noch auf dem Heimweg los. Ich ging etwa eine halbe Stunde zu Fuß vom Bahnhof und kommentierte das Geschehen den ganzen Weg über, sowohl in Gedanken als auch laut. Wie ein Sportreporter.
0: Eine weitere Legende, deren Stimme viele mit unvergesslichen Radioübertragungen verbinden, war Gabo Zelenaj. Sein Temperament war unübertroffen. Sehr emotional kommentierte er auch den goldenen Auftritt des Eiskunstläufers Ondrej Nepela bei den Olympischen Spielen 1972 in Sapporo.
3: Další skok, dvojitý lud, teda už 4 skoky, 3 podarené, jeden je celkom.
0: Gabo Zelenaj gehörte zu den prägendsten Persönlichkeiten des slowakischen Rundfunks. Seine Stimme begleitete die Zuhörer mehr als 4 Jahrzehnte lang. Er kommentierte Olympische Spiele, Welt- und Europameisterschaften sowie weitere bedeutende Veranstaltungen im In- und Ausland. Die Siegesmomente zählten für ihn zu den stärksten und emotionalsten seiner Tätigkeit im Rundfunk.
4: Zu sehen, wie unser Vertreter bei den Olympischen Spielen die Goldmedaille entgegennimmt und Millionen von Zuhörern davon berichten zu können, in Zeiten, als das Fernsehen nicht direkt vom Austragungsort übertrug oder über Ereignisse von Weltmeisterschaften zu sprechen, das sind gewaltige, unbeschreibliche, aufregende Erlebnisse. Dank des Rundfunks konnte ich das für Millionen von Menschen miterleben. Darin liegt das Besondere. Wenn man dort allein sitzt, sagt man sich vielleicht etwas und weint sogar auch, aber ich habe diese wunderbaren Momente für unser ganzes Land innerlich erfahren.
0: Gabo Zelenaj inspirierte ganze Generationen von Sportreportern. Sie knüpften an seinen Stil voller Dynamik, Schlagfertigkeit und Emotionen an. Einmal sagten ihm Fußballer lachend, er solle das Spiel nicht so schnell kommentieren, weil sie nicht so schnell laufen könnten. Gabo Zelenaj legte den Grundstein für den modernen slowakischen Sportjournalismus im Radio.
5: Každé slovo, které do éteru ide z úst.
4: Jedes Wort, das Reporter, Redakteure, Kommentatoren oder Moderatoren in den Äther schicken, muss so klingen, als würde der Sprecher wirklich fühlen und an das glauben, was er sagt. Er muss zutiefst davon überzeugt sein und Argumente vorbringen, die so stark sind, dass die Zuhörer, auch wenn sie ihm nicht zustimmen, innerlich in einen Dialog mit ihm treten. Argumente und Überzeugungskraft müssen so groß sein, dass er diese innere Diskussion, 1 Million gegen einen, für sich entscheidet.
0: Eines der weiteren historischen Ereignisse des slowakischen Sports war die Fußballweltmeisterschaft 2010 in Südafrika. Die Slowakei trat dabei gegen den amtierenden Weltmeister Italien an und sorgte für eine Sensation. Die Freude über das siegreiche dritte Tor für die Slowakei vermittelte Reporter Stanislav Dudka.
6: Stále 2-1 vodili sme, dobre nabieha Kamil Kopunek a gól! 3-1! Počujete ten krik, teraz kričia
0: Stanislav Dudka hat als Reporter fast alles miterlebt. Von den Olympischen Spielen bis hin zu jenem legendären Abend in Belgrad 1976, an dem die Tschechoslowakei Fußball-Europameister wurde.
2: Man kann sagen, dass es ein Kindheitstraum war. Schon seit der Schulzeit spielte ich Fußball, Handball sowie Basketball und kommentierte auch unsere Schulwettkämpfe. Irgendwie ist mir das einfach geblieben. Tatsache ist, dass ich schon seit meiner Kindheit den Rundfunk hörte und genau das hat mich inspiriert.
0: Auch das Jahr 2002 ist in die Geschichte des slowakischen Sports eingegangen. Das Siegertor von Peter Bondra im Finale der Eishockey-WM gegen Russland versetzte die ganze Slowakei in Ekstase. Reporter Matej Hajko schrie damals voller Euphorie ins Mikrofon, dass man Bondra hierzulande ein Denkmal bauen müsse.
7: Papi, Bondra, Schatza, go!
0: Nach der WM, als sich die Emotionen gelegt haben, erklärte Matej Hajko etwas gelassener, was sich eigentlich im schwedischen Göteborg zugetragen hatte.
2: Göteborg stellte gewissermaßen den Höhepunkt des slowakischen Eishockey-Aufschwungs und des Bestrebens dar, sich seit 1993 international zu etablieren und die Anerkennung anderer Länder zu gewinnen. Darin steckte unglaublich viel Herzblut. Ich denke, dass damals alles viel emotionaler war als heute.
0: Warum fasziniert Sport so viele Menschen? Warum jubeln sie mit Menschen mit, die sie noch nie gesehen haben und fühlen sich mit ihnen verbunden? Eine Antwort darauf liefert der Sportpsychologe Tomáš Gurský.
4: Ein Fan erlebt das viel emotionaler, vor allem wenn er auf der Tribüne sitzt, wo sich mehr Fans befinden. Dort sind die Emotionen viel stärker und man lässt sie ganz natürlich raus. Ein Fan will ein intensives Erlebnis und das bekommt er auch.
0: Sport mag vielleicht keine exakte Wissenschaft sein, doch sowohl Wissenschaftler als auch Sportler verschaffen der Slowakei weltweit den bestmöglichen Ruf. Wir freuen uns, dass wir im Laufe des vergangenen Jahrhunderts, in dem es den Rundfunk gibt, ihre Erfolge dokumentieren konnten. Wer weiß, was die Slowakei früher erleben wird. Eine weitere Goldmedaille bei der Eishockey-WM oder einen Nobelpreis? Fragt der Redakteur Roman Bombosch, der die heutige Folge der Reihe zum 100. Jubiläum des slowakischen Rundfunks vorbereitet hat. Gleich fügt er aber hinzu. Lassen wir uns überraschen, der Rundfunk wird auf jeden Fall dabei sein.
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0: Liebe Hörerinnen und Hörer, das war's schon für heute aus dem RSI-Studio in Bratislava. Eva Medelska am Mischpult und Marika Antaschowa am Mikrofon danken Ihnen für Ihr Interesse und wünschen noch einen schönen Tag. Bis bald, auf Wiederhören.
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1: Guten Tag bei den Nachrichten. Grüß Sie heute Jana Hrbeková.
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1: Oberste Staatsrepräsentanten stimmen in Grundsatzfragen überein. Koalition erwartet keine Probleme bei Verabschiedung ihrer Entwürfe im Parlament. Außenminister empfängt Botschafter afrikanischer Länder zum Afrikatag. In Zeiten innenpolitischer Spannungen und eines sich wandelnden internationalen Klimas ist es die Pflicht der obersten Repräsentanten des Staates, regelmäßig miteinander zu kommunizieren, ihre Standpunkte abzustimmen und offen über Themen zu sprechen, die für die Slowakei wichtig sind. Dies erklärte der slowakische Staatspräsident Peter Pellegrini am Montag nach einem gemeinsamen Mittagessen mit Parlamentspräsident Richard Raschi und Ministerpräsident Robert Fico in Bratislava, wobei er dieses Treffen als erfolgreich und koordinierend bezeichnete. Wie Regierungschef Fico ergänzte, halten die drei obersten Vertreter des Staates zusammen und sind sich in Grundsatzfragen der Außenpolitik wie auch in grundlegenden Angelegenheiten der Slowakei einig. Bei ihrem Treffen sprachen sie unter anderem über den anstehenden Vorsitz der Slowakei in der Visegrad-Gruppe ab dem 1. Juli. Parlamentschef Raschi kündigte aus diesem Anlass eine Eröffnungsveranstaltung auf der Burg Bratislava an, zu der auch der Staatsoberhaupt und der Regierungschef eingeladen sind. Alle drei Vertreter hoben die Unterstützung der Slowakei für diese Gruppierung hervor, die 65 Millionen Einwohner vertritt und dabei helfen kann, die Standpunkte der Region in Brüssel stärker und rasanter durchzusetzen. Das slowakische Parlament hat am heutigen Dienstag seine letzte ordentliche Sitzung vor der Sommerpause gestartet. Auf dem Programm stehen fast 190 Punkte, einschließlich mehrere Anträge auf Änderungen in der Verfassung. Der Parlamentspräsident Richard Raschi ist überzeugt, dass der aktuelle Konflikt zwischen der Koalitionspartei SNS und dem von ihr nominierten Umweltminister Tomáš Taraba der Verabschiedung von Koalitionsanträgen nicht im Weg stehen wird. Ministerpräsident Robert Fico hatte für die Beilegung dieses Konflikts eine Frist bis September gesetzt. Andernfalls werde er den Minister abberufen. Laut SNS-Chef Andrej Danko würde der Konflikt die Parlamentssitzung nicht gefährden. Ihm zufolge wurden alle anstehenden Gesetzesänderungen bereits am Montag im Koalitionsrat erörtert, wobei diejenigen mit Folgen für den Staatshaushalt auf September verschoben werden sollen. Die Oppositionspartei Progressivne Slovensko will auch wegen des aktuellen Streits Umweltminister Taraba abberufen. Bei der aktuellen Plenarsitzung gilt bereits die neue Geschäftsordnung, von der sich der Parlamentschef eine Beruhigung der Gesellschaft verspricht. Die Abgeordneten werden sich unter anderem mit der Abschaffung der Briefwahl aus dem Ausland, mit wachstumsfördernden Maßnahmen sowie den Möglichkeiten eines Referendums zur Kürzung der Wahlperiode befassen. Der slowakische Außenminister Juraj Blanár trifft sich am heutigen Dienstag anlässlich des Afrikatages mit den für die Slowakei akkreditierten Botschaftern afrikanischer Länder. Dieser Tag wird von der internationalen Gemeinschaft jedes Jahr am 25. Mai begangen. Blanár erklärte in diesem Zusammenhang, dass Afrika für die Slowakei ein wichtiger Partner mit zunehmender wirtschaftlicher und geopolitischer Bedeutung ist. Ziel der Slowakei sei es daher, moderne und für beide Seiten vorteilhafte Partnerschaften aufzubauen, die auf Respekt, politischem Dialog, Handelsaustausch und konkreten gemeinsamen Projekten basieren. Auch deshalb wolle er die slowakische Präsenz stärken und neue Vertretungen der Slowakei in Algerien, Äthiopien und Tansania eröffnen. Thema des Treffens mit den Botschaftern sind vor allem die Stärkung der politischen sowie der Handels- und Investitionsbeziehungen und der Entwicklungszusammenarbeit, aber auch Möglichkeiten, das slowakische Fachwissen in den Bereichen Wasserwirtschaft, nachhaltige Entwicklung und Klimaanpassung weiterzugeben. Die Nachrichten entstammen Meldungen der slowakischen Presseagentur TASR.
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1: Die junge Generation der Slowakei ist besorgt. Dies zeigt eine landesweite Meinungsumfrage, deren Ergebnisse bei einer Reihe regionaler Treffen vorgestellt werden. Das erste fand am Montag im mittelslowakischen Banská Bystrica statt. Die Erhebung wurde vom Amt des slowakischen Kinderbeauftragten Josef Mikloško organisiert. Wie er gegenüber der Presse äußerte, sind die jungen Menschen insbesondere wegen der Verhältnisse in der Gesellschaft, des Mangels an Arbeitsplätzen und des unerschwinglichen Wohnraums besorgt. Beim Treffen in Banská Bystrica kamen neben Dutzenden jungen Leuten auch Vertreter der lokalen und regionalen Selbstverwaltung sowie Vertreter der akademischen Gemeinde und der staatlichen Verwaltung zusammen. Gemeinsam erörterten sie die Ergebnisse des Projekts Vision der Slowakei aus der Sicht der Jugend, in dessen Rahmen sich über 10.000 junge Menschen geäußert hatten. Der Kinderbeauftragte nannte als Probleme der Jugend in erster Linie den Negativismus, den Stand der psychischen Gesundheit sowie die sozialen Netzwerke. Mehr noch als die wirtschaftliche Lage machen sie sich Sorgen wegen der Verhältnisse in der Gesellschaft. 92% der Jugendlichen schreiben dem Negativismus und den schlechten Verhältnissen in der Gesellschaft große Bedeutung zu. In der Region Banská Bystrica waren es auch die Infrastruktur, das Wohnen, der Verkehr, Jobmöglichkeiten und die Bedingungen für eine Familiengründung. Die regionalen Treffen, bei denen ein offener und interaktiver Dialog über die aktuellen Probleme der jungen Generation angestrebt und eine gemeinsame Vision für die Entwicklung junger Menschen vorgestellt wird, werden auch von den Jugendlichen selbst positiv aufgenommen. Sie beteiligen sich auch selbst aktiv an der Debatte. So etwa betonte die Studentin Karolina Brosmanova die Notwendigkeit, die Beschäftigungsmöglichkeiten in der Region Banská Bystrica zu verbessern. Wie sie erklärte, werten 70% der Jugendlichen die Menge der freien Stellen negativ und 80% sind mit dem Lohnniveau unzufrieden. Brosmanova sagte, das Hauptproblem besteht darin, dass junge Menschen nach der Schule keinen Job finden, weil es ihnen an Praxiserfahrung fehlt bzw. keine guten Bedingungen für eine Unternehmensgründung haben. Deshalb ist unser Hauptgedanke eben, dass sich die Schulen mit Unternehmen zusammentun, um Praxis und Schule eng zu verknüpfen, damit den jungen Leuten nach dem Schulabschluss die Chance auf einen ersten Job gesichert wird. Wie der Kinderbeauftragte Josef Mikloško ankündigte, werden die regionalen Treffen in den kommenden Wochen auch in weiteren Städten stattfinden.
2: Liebe Hörerinnen und Hörer, herzlich willkommen zum Magazinteil der Sendung von Radio Slowakei International. Eva Medelska am Mischpult und Marika Antaschowa am Mikrofon laden Sie heute zu einer weiteren Zeitreise durch die Geschichte des slowakischen Rundfunks ein. Lehnen Sie sich zurück und genießen Sie die Klänge der Vergangenheit.
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2: Wissenschaft und Rundfunk gehören seit jeher zusammen. Schließlich ist auch der Rundfunk selbst dank faszinierender wissenschaftlicher Entdeckungen entstanden. Ohne die halbleitenden Eigenschaften von Silizium, das Verständnis elektromagnetischer Wellen oder die Erfindung der Antenne könnten wir uns heute nicht hören. Der erste Wissenschaftler aus unseren Breitengraden, den man auch im Radio hören konnte, war Professor Jaroslav Hejrovský, ein genialer Chemiker und Begründer der Polarographie, der den Nobelpreis für Chemie erhielt. Seine Stimme blieb in einer Archivaufnahme erhalten.
3: Mein Leben ist eng mit der Polarographie verbunden. Sie entstand im Jahr 1922, als meine Arbeit über den elektrischen Strom, die durch eine Quecksilbertropfenelektrode fließt, veröffentlicht wurde. Diese Elektrode erneuert sich nämlich beim Tropfen des Quecksilbers ständig. Sie wird nicht von Substanzen bedeckt, die sich bei einer festen Elektrode beim Stromdurchgang üblicherweise absetzen und deren Oberfläche verändern.
2: Auch heute haben wir Wissenschaftler von Weltrang, über die der Durchschnittsbürger vielleicht nicht viel weiß, deren Entdeckungen aber wie aus einem Science-Fiction-Film klingen. So leitete zum Beispiel Fedor Gömöri ein Team, das den sogenannten magnetischen Unsichtbarkeitsmantel entwickelt hat. Dieser funktioniert ein bisschen wie der aus Harry Potter. nur dass er keine Menschen vor den Augen anderer verbirgt, sondern Gegenstände vor Magnetfeldern.
4: In Wirklichkeit verbringt ein Wissenschaftler auch viel Zeit im Labor. Manche Kollegen arbeiten häufig im Feld. Sozialwissenschaftler wiederum verbringen lange Stunden unter Menschen. Es geht also nicht nur darum, am Schreibtisch zu sitzen. Die Aufbereitung der Ergebnisse in eine klare und verständliche Form erfordert immer Geduld, einen rationalen Ansatz, das Sortieren von Fakten und die Suche nach möglichst einfachen Formulierungen für Schlussfolgerungen.
2: Der Rundfunk bietet mehrere Sendungen und Rubriken, in denen über Orte berichtet wird, an die es slowakische Wissenschaftler geschafft haben. Einer davon ist das Schweizer CERN, Heimat des größten Teilchenbeschleunigers der Welt. Auch Professor Branislav Sitar hat dort seinen festen Platz. Er ist Mitglied eines Teams, das die grundlegendsten Fragen zur Entstehung des Universums erforscht.
5: Ich bin sehr froh, dass ich die Möglichkeit habe, gerade in einem solchen Labor zu arbeiten. Es ist eine großartige Erfahrung. Ich denke, wir haben dort bereits sehr viel geschafft und an verschiedenen Experimenten mitgewirkt. Die Vorreiterrolle in der Teilchenphysik wird das CERN noch mindestens weitere 15 Jahre behalten.
2: Hinter jedem wissenschaftlichen Erfolg steckt eine enorme Begeisterung. Diese war auch hinter dem Projekt des ersten slowakischen Satelliten SK-Cube, der 2017 in die Erdumlaufbahn gebracht wurde, die treibende Kraft. Dieser Weltraumtraum wurde von Jakub Kapusch und seinem Team verwirklicht.
3: Wir haben das Projekt als eine Gruppe von Enthusiasten ins Leben gerufen. Es war wirklich eine verrückte Idee. Nach und nach haben wir es dank unserer hartnäckigen Beharrlichkeit weitergeführt. Zunächst arbeiteten wir aus eigener Kraft, dann schlossen sich slowakische Universitäten an, später Technologiepartner. Und schließlich gelang es uns, auch Unterstützung aus öffentlichen Mitteln zu erhalten. All das hat sich nach und nach summiert und schließlich zum Erfolg geführt. Die Slowakei hat als eines der ersten 80 Länder der Welt einen eigenen Satelliten im Weltraum.
2: Der Rundfunk berichtete auch ausführlich über die weltweite Erforschung des Weltraums. Die Zuhörer verfolgten das erste Piepen von Sputnik, den historischen Gruß von Juri Gagarin und natürlich auch die unvergesslichen Worte von Neil Armstrong über den kleinen Schritt für einen Menschen und den großen Sprung für die Menschheit, die er aussprach, noch bevor sein Fuß die Mondoberfläche berührte. Der Rundfunk war auch dabei, als der erste Slowake ins All flog. Im Februar 1999 gelangte Oberst Ivan Bella an Bord des russischen Raumschiffs Sojus zur Raumstation Mir. Die Redakteurin Maria Mikuschowa berichtete damals direkt aus dem kasachischen Baikonur über die Aufregung beim Start. Die Rakete ist gestartet und ist nun nur noch ein Feuerball. Das ist eine kurze Zusammenfassung einer Reportage, die voller Adrenalin war. Der Kosmonaut Ivan Bella wurde nach seiner Rückkehr aus dem Weltraum zum Nationalhelden.
4: Nach meiner Rückkehr aus dem Weltraum kam es zu einer radikalen Veränderung in meinem Leben. Aus einem Unbekannten wurde plötzlich eine sehr bekannte Persönlichkeit. Ich verließ das Haus um 3 oder 4 Uhr morgens, um schon um 8 oder 9 Uhr am anderen Ende des Landes bei Vorträgen und Gesprächsrunden zu sein. Ich saß also im Auto, dann gab es Kaffee, Brötchen, einen Vortrag, eine Autogrammstunde, Fotos und dann ging es weiter zur nächsten Schule oder einer anderen Einrichtung, wo es wieder Brötchen, Kaffee und einen Vortrag gab. Das wirkte sich deutlich auf meine Kondition und mein Aussehen aus. Mit Humor sage ich, dass mein Flug nicht vor mehr als 20 Jahren stattfand, sondern eher vor 15 Kilogramm.
2: Wer weiß, wie lange wir auf den nächsten Slowaken oder die nächste Slowakin im Weltraum warten müssen. Eine aussichtsreiche Kandidatin ist die Astrobiologin Michaela Musilova. Sie hat bereits Dutzende von simulierten Mars-Missionen absolviert. Unter extremen Bedingungen auf Hawaii oder in Utah testet sie, wie die menschliche Psyche und die Technik die anspruchsvolle Aufgabe bewältigen, auf dem roten Planeten zu landen, Forschungen durchzuführen und sicher nach Hause zurückzukehren.
6: Bei diesen Langzeitmissionen steht vor allem die psychologische Seite im Vordergrund. Wie wählt man 5 oder 6 Menschen aus, die gemeinsam eine 2-jährige Mission zum Mars

0: und der Experte für keramische Werkstoffe und Glas treffend zusammengefasst.
1: Ohne die Wissenschaft wären wir heute nicht hier. Wir würden immer noch in Höhlen leben. Schon der erste Urmensch, der versuchte, einen Stein gegen einen anderen zu schlagen, um sich eine Steinaxt herzustellen, war im Grunde genommen ein Wissenschaftler und Technologe. Alles, was wir um uns herum haben und was wir benutzen, vom Mobiltelefon bis zur Weinflasche, ist das Ergebnis wissenschaftlicher Forschung.
0: In den kommenden Minuten setzen wir unsere Reise durch die Geschichte fort. Bevor wir uns mit dem Mikrofon in die Stadien begeben, singt noch Miroslav Birka das Lied Lensňou, nur mit ihr.

0: Sowohl Wissenschaftler als auch Sportler repräsentieren die Slowakei mit Talent und Können. Ihre Namen sind weltweit bekannt, vom Fußballer Marek Hamšík über den Radrennfahrer Peter Sagan bis hin zum Eishockeyspieler Juraj Slafkovský. Der Rundfunk ist bei ihren Geschichten von Anfang an dabei. Zum Beispiel der Reporter Josef Laufer hat bereits 1934 das Finale der Fußballweltmeisterschaft kommentiert. Damals spielte die Tschechoslowakei in Rom gegen Gastgeber Italien und wegen der Übertragung waren die Straßen unserer Städte völlig leer.
1: Slánička si jde promíč, vykopává, Svoboda přejímá hlavou, podává Sobotkovi, ale je to zase skvělý pravý obránce Monzelio.
0: Im Laufe der vergangenen 100 Jahre konnte der Rundfunk auf eine ganze Reihe hervorragender Kommentatoren zurückblicken. Zu den Pionieren zählte Rudolf Gallo, der bei Laufer lernte und später selbst zur Legende der Eishockey- und Fußballreportage wurde.
2: Ich denke, dass man keine Arbeit verrichten kann, ohne eine gewisse Beziehung dazu zu haben. Diese Einstellung bauen wir in der Regel schon in jungen Jahren auf. Ich weiß nicht, warum ich eine Beziehung zum Sport und insbesondere zur Sportreportage entwickelt habe. Vielleicht haben die Übertragungen der Eishockey-Weltmeisterschaft 1947 das in mir geweckt. Oder lag es daran, dass ich ständig im Fußballstadion in Trenčín saß, sowohl bei den Trainings als auch bei den Spielen. Schließlich habe ich dort für die Handelsakademie gespielt. Der Gedanke, Reporter zu werden, ließ mich weder auf dem Weg zur Schule noch auf dem Heimweg los. Ich ging etwa eine halbe Stunde zu Fuß vom Bahnhof und kommentierte das Geschehen den ganzen Weg über, sowohl in

0: Gedanken als auch laut, wie ein Sportreporter.
1: Eine weitere Legende, deren Stimme viele mit unvergesslichen Radioübertragungen verbinden, war Gabo Selleney. Sein Temperament war unübertroffen. Sehr emotional kommentierte er auch den goldenen Auftritt des Eiskunstläufers Andrei Nepela bei den Olympischen Spielen 1972 in Sapporo.
2: Další skok, dvojitý lud, teda už čtyři skoky, tři podarené, jeden je celkom.
1: Gabo Selleney gehörte zu den prägendsten Persönlichkeiten des slowakischen Rundfunks. Seine Stimme begleitete die Zuhörer mehr als 4 Jahrzehnte lang. Er kommentierte Olympische Spiele, Welt- und Europameisterschaften sowie weitere bedeutende Veranstaltungen im In- und Ausland. Die Siegesmomente zählten für ihn zu den stärksten und emotionalsten seiner Tätigkeit im Rundfunk.
3: Zu sehen, wie unser Vertreter bei den Olympischen Spielen die Goldmedaille entgegennimmt und Millionen von Zuhörern davon berichten zu können, in Zeiten, als das Fernsehen nicht direkt vom Austragungsort übertrug oder über Ereignisse von Weltmeisterschaften zu sprechen, das sind gewaltige, unbeschreibliche, aufregende Erlebnisse. Dank des Rundfunks konnte ich das für Millionen von Menschen miterleben. Darin liegt das Besondere. Wenn man dort allein sitzt, sagt man sich vielleicht etwas und weint sogar auch, aber ich habe diese wunderbaren Momente für unser ganzes Land innerlich erfahren.
1: Gabo Selleney inspirierte ganze Generationen von Sportreportern. Sie knüpften an seinen Stil voller Dynamik, Schlagfertigkeit und Emotionen an. Einmal sagten ihm Fußballer lachend, er solle das Spiel nicht so schnell kommentieren, weil sie nicht so schnell laufen könnten. Gabo Selleney legte den Grundstein für den modernen slowakischen Sportjournalismus im Radio.
4: Každé slovo, které do éteru ide z úst.
3: Jedes Wort, das Reporter, Redakteure, Kommentatoren oder Moderatoren in den Äther schicken, muss so klingen, als würde der Sprecher wirklich fühlen und an das glauben, was er sagt. Er muss zutiefst davon überzeugt sein und Argumente vorbringen, die so stark sind, dass die Zuhörer, auch wenn sie ihm nicht zustimmen, innerlich in einen Dialog mit ihm treten. Argumente und Überzeugungskraft müssen so groß sein, dass er diese innere Diskussion, 1 Million gegen einen, für sich entscheidet.
1: Eines der weiteren historischen Ereignisse des slowakischen Sports war die Fußball-Weltmeisterschaft 2010 in Südafrika. Die Slowakei trat dabei gegen den amtierenden Weltmeister Italien an und sorgte für eine Sensation. Die Freude über das siegreiche 3. Tor für die Slowakei vermittelte Reporter Stanislav Dudka.
5: Stále 2-1 vodili sme, dobre nabieha Kamil Kopunek a gól! 3-1!
1: Stanislav Dudka hat als Reporter fast alles miterlebt. Von den Olympischen Spielen bis hin zu jenem legendären Abend in Belgrad 1976, an dem die Tschechoslowakei Fußball-Europameister wurde.
0: Man kann sagen, dass es ein Kindheitstraum war. Schon seit der Schulzeit spielte ich Fußball, Handball sowie Basketball und kommentierte auch unsere Schulwettkämpfe. Irgendwie ist mir das einfach geblieben. Tatsache ist, dass ich schon seit meiner Kindheit den Rundfunk hörte und genau das hat mich inspiriert.
1: Auch das Jahr 2002 ist in die Geschichte des slowakischen Sports eingegangen. Das Siegertor von Peter Bondra im Finale der Eishockey-WM gegen Russland versetzte die ganze Slowakei in Ekstase. Reporter Matej Hajko schrie damals voller Euphorie ins Mikrofon, dass man Bondra hierzulande ein Denkmal bauen müsse.
6: Papi, Bondra, Schatza, Tor!
1: Nach der WM, als sich die Emotionen gelegt haben, erklärte Matej Hajko etwas gelassener, was sich eigentlich im schwedischen Göteborg zugetragen hatte.
0: Göteborg stellte gewissermaßen den Höhepunkt des slowakischen Eishockey-Aufschwungs und des Bestrebens dar, sich seit 1993 international zu etablieren und die Anerkennung anderer Länder zu gewinnen. Darin steckte unglaublich viel Herzblut. Ich denke, dass damals alles viel emotionaler war als heute.
1: Warum fasziniert Sport so viele Menschen? Warum jubeln sie mit Menschen mit, die sie noch nie gesehen haben und fühlen sich mit ihnen verbunden? Eine Antwort darauf liefert der Sportpsychologe Tomáš Gurský.
3: Ein Fan erlebt das viel emotionaler, vor allem wenn er auf der Tribüne sitzt, wo sich mehr Fans befinden. Dort sind die Emotionen viel stärker und man lässt sie ganz natürlich raus. Ein Fan will ein intensives Erlebnis und das bekommt er auch.
1: Sport mag vielleicht keine exakte Wissenschaft sein, doch sowohl Wissenschaftler als auch Sportler verschaffen der Slowakei weltweit den bestmöglichen Ruf. Wir freuen uns, dass wir im Laufe des vergangenen Jahrhunderts, in dem es den Rundfunk gibt, ihre Erfolge dokumentieren konnten. Wer weiß, was die Slowakei früher erleben wird. Eine weitere Goldmedaille bei der Eishockey-WM oder einen Nobelpreis? Fragt der Redakteur Roman Bombos, der die heutige Folge der Reihe zum 100. Jubiläum des slowakischen Rundfunks vorbereitet hat. Gleich fügt er aber hinzu. Lassen wir uns überraschen. Der Rundfunk wird auf jeden Fall dabei sein.
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1: Liebe Hörerinnen und Hörer, das war's schon für heute aus dem RSI-Studio in Bratislava. Eva Medielska am Mischpult und Marika Antaschowa am Mikrofon danken Ihnen für Ihr Interesse und wünschen noch einen schönen Tag. Bis bald. Auf Wiederhören.
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1: Guten Tag bei den Nachrichten. Grüße Sie heute Jana Hrbeková.
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1: Oberste Staatsrepräsentanten stimmen in Grundsatzfragen überein. Koalition erwartet keine Probleme bei Verabschiedung ihrer Entwürfe im Parlament. Außenminister empfängt Botschafter afrikanischer Länder zum Afrikatag. In Zeiten innenpolitischer Spannungen und eines sich wandelnden internationalen Klimas ist es die Pflicht der obersten Repräsentanten des Staates, regelmäßig miteinander zu kommunizieren, ihre Standpunkte abzustimmen und offen über Themen zu sprechen, die für die Slowakei wichtig sind. Dies erklärte der slowakische Staatspräsident Peter Pellegrini am Montag nach einem gemeinsamen Mittagessen mit Parlamentspräsident Richard Raschi und Ministerpräsident Robert Fico in Bratislava, wobei er dieses Treffen als erfolgreich und koordinierend bezeichnete. Wie Regierungschef Fico ergänzte, halten die drei obersten Vertreter des Staates zusammen und sind sich in Grundsatzfragen der Außenpolitik wie auch in grundlegenden Angelegenheiten der Slowakei einig. Bei ihrem Treffen sprachen sie unter anderem über den anstehenden Vorsitz der Slowakei in der Visegrad-Gruppe ab dem 1. Juli. Parlamentschef Raschi kündigte aus diesem Anlass eine Eröffnungsveranstaltung auf der Burg Bratislava an, zu der auch das Staatsoberhaupt und der Regierungschef eingeladen sind. Alle drei Vertreter hoben die Unterstützung der Slowakei für diese Gruppierung hervor, die 65 Millionen Einwohner vertritt und dabei helfen kann, die Standpunkte der Region in Brüssel stärker und rasanter durchzusetzen. Das slowakische Parlament hat am heutigen Dienstag seine letzte ordentliche Sitzung vor der Sommerpause gestartet. Auf dem Programm stehen fast 190 Punkte, einschließlich mehrerer Anträge auf Änderungen in der Verfassung. Der Parlamentspräsident Richard Raschi ist überzeugt, dass der aktuelle Konflikt zwischen der Koalitionspartei SNS und dem von ihr nominierten Umweltminister Tomáš Taraba der Verabschiedung von Koalitionsanträgen nicht im Weg stehen wird. Ministerpräsident Robert Fico hatte für die Beilegung dieses Konflikts eine Frist bis September gesetzt. Andernfalls werde er den Minister abberufen. Laut SNS-Chef Andrej Danko würde der Konflikt die Parlamentssitzung nicht gefährden. Ihm zufolge wurden alle anstehenden Gesetzesänderungen bereits am Montag im Koalitionsrat erörtert, wobei diejenigen mit Folgen für den Staatshaushalt auf September verschoben werden sollen. Die Oppositionspartei Progressive Slovensko will auch wegen des aktuellen Streits Umweltminister Taraba abberufen. Bei der aktuellen Plenarsitzung gilt bereits die neue Geschäftsordnung, von der sich der Parlamentschef eine Beruhigung der Gesellschaft verspricht. Die Abgeordneten werden sich unter anderem mit der Abschaffung der Briefwahl aus dem Ausland, mit wachstumsfördernden Maßnahmen sowie den Möglichkeiten eines Referendums zur Kürzung der Wahlperiode befassen. Der slowakische Außenminister Juraj Blanár trifft sich am heutigen Dienstag anlässlich des Afrikatages mit den für die Slowakei akkreditierten Botschaftern afrikanischer Länder. Dieser Tag wird von der internationalen Gemeinschaft jedes Jahr am 25. Mai begangen. Blanár erklärte in diesem Zusammenhang, dass Afrika für die Slowakei ein wichtiger Partner mit zunehmender wirtschaftlicher und geopolitischer Bedeutung ist. Ziel der Slowakei sei es daher, moderne und für beide Seiten vorteilhafte Partnerschaften aufzubauen, die auf Respekt, politischem Dialog, Handelsaustausch und konkreten gemeinsamen Projekten basieren. Auch deshalb wolle er die slowakische Präsenz stärken und neue Vertretungen der Slowakei in Algerien, Äthiopien und Tansania eröffnen. Thema des Treffens mit den Botschaftern sind vor allem die Stärkung der politischen sowie der Handels- und Investitionsbeziehungen und der Entwicklungszusammenarbeit, aber auch Möglichkeiten, das slowakische Fachwissen in den Bereichen Wasserwirtschaft, nachhaltige Entwicklung und Klimaanpassung weiterzugeben. Die Nachrichten entstammen Meldungen der slowakischen Presseagentur TASR.
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1: Die junge Generation der Slowakei ist besorgt. Dies zeigt eine landesweite Meinungsumfrage, deren Ergebnisse bei einer Reihe regionaler Treffen vorgestellt werden. Das erste fand am Montag im mittelslowakischen Banská Bystrica statt. Die Erhebung wurde vom Amt des slowakischen Kinderbeauftragten Josef Mikloško organisiert. Wie er gegenüber der Presse äußerte, sind die jungen Menschen insbesondere wegen der Verhältnisse in der Gesellschaft, des Mangels an Arbeitsplätzen und des unerschwinglichen Wohnraums besorgt. Beim Treffen in Banská Bystrica kamen neben Dutzenden jungen Leuten auch Vertreter der lokalen und regionalen Selbstverwaltung sowie Vertreter der akademischen Gemeinde und der staatlichen Verwaltung zusammen. Gemeinsam erörterten sie die Ergebnisse des Projekts Vision der Slowakei aus der Sicht der Jugend, in dessen Rahmen sich über 10.000 junge Menschen geäußert hatten. Der Kinderbeauftragte nannte als Probleme der Jugend in erster Linie den Negativismus, den Stand der psychischen Gesundheit sowie die sozialen Netzwerke. Mehr noch als die wirtschaftliche Lage machen sie sich Sorgen wegen der Verhältnisse in der Gesellschaft. 92% der Jugendlichen schreiben dem Negativismus und den schlechten Verhältnissen in der Gesellschaft große Bedeutung zu. In der Region Banská Bystrica waren es auch die Infrastruktur, das Wohnen, der Verkehr, Jobmöglichkeiten und die Bedingungen für eine Familiengründung. Die regionalen Treffen, bei denen ein offener und interaktiver Dialog über die aktuellen Probleme der jungen Generation angestrebt und eine gemeinsame Vision für die Entwicklung junger Menschen vorgestellt wird, werden auch von den Jugendlichen selbst positiv aufgenommen. Sie beteiligen sich auch selbst aktiv an der Debatte. So etwa betonte die Studentin Karolina Brosmanova die Notwendigkeit, die Beschäftigungsmöglichkeiten in der Region Banská Bystrica zu verbessern. Wie sie erklärte, werten 70% der Jugendlichen die Menge der freien Stellen negativ und 80% sind mit dem Lohnniveau unzufrieden. Brosmanova sagte, das Hauptproblem besteht darin, dass junge Menschen nach der Schule keinen Job finden, weil es ihnen an Praxiserfahrung fehlt bzw. keine guten Bedingungen für eine Unternehmensgründung haben. Deshalb ist unser Hauptgedanke eben, dass sich die Schulen mit Unternehmen zusammentun, um Praxis und Schule eng zu verknüpfen, damit den jungen Leuten nach dem Schulabschluss die Chance auf einen ersten Job gesichert wird. Wie der Kinderbeauftragte Josef Mikloško ankündigte, werden die regionalen Treffen in den kommenden Wochen auch in weiteren Städten stattfinden.
2: Liebe Hörerinnen und Hörer, herzlich willkommen zum Magazinteil der Sendung von Radio Slowakei International. Eva Medielska am Mischpult und Marika Antaschowa am Mikrofon laden Sie heute zu einer weiteren Zeitreise durch die Geschichte des slowakischen Rundfunks ein. Lehnen Sie sich zurück und genießen Sie die Klänge der Vergangenheit.
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2: Der slowakische Rundfunk feiert das 100-jährige Jubiläum des Beginns seiner regelmäßigen Sendungen. Zu diesem Anlass haben wir eine Sonderreihe vorbereitet, in der wir jeden Monat in die Vergangenheit blicken, um Ihnen die legendären Sendungen und Persönlichkeiten vorzustellen, die unseren Rundfunk geprägt haben. In der heutigen Folge stellt der Redakteur des slowakischen Rundfunks Roman Bombosch Wissenschaft und Sport in den Vordergrund. Von den ersten Sportreportagen, die buchstäblich die Straßen leer gefegt haben, bis hin zu populärwissenschaftlichen Sendungen, die ganze Generationen fortgebildet haben.
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2: Wissenschaft und Rundfunk gehören seit jeher zusammen. Schließlich ist auch der Rundfunk selbst dank faszinierender wissenschaftlicher Entdeckungen entstanden. Ohne die halbleitenden Eigenschaften von Silizium, das Verständnis elektromagnetischer Wellen oder die Erfindung der Antenne könnten wir uns heute nicht hören. Der erste Wissenschaftler aus unseren Breitengraden, den man auch im Radio hören konnte, war Professor Jaroslav Hejrovský, ein genialer Chemiker und Begründer der Polarographie, der den Nobelpreis für Chemie erhielt. Seine Stimme blieb in einer Archivaufnahme erhalten.
3: Mein Leben ist eng mit der Polarographie verbunden. Sie entstand im Jahr 1922, als meine Arbeit über den elektrischen Strom, die durch eine Quecksilbertropfenelektrode fließt, veröffentlicht wurde. Diese Elektrode erneuert sich nämlich beim Tropfen des Quecksilbers ständig. Sie wird nicht von Substanzen bedeckt, die sich bei einer festen Elektrode beim Stromdurchgang üblicherweise absetzen und deren Oberfläche verändern.
2: Auch heute haben wir Wissenschaftler von Weltrang, über die der Durchschnittsbürger vielleicht nicht viel weiß, deren Entdeckungen aber wie aus einem Science-Fiction-Film klingen. So leitete zum Beispiel Fedor Gömöri ein Team, das den sogenannten magnetischen Unsichtbarkeitsmantel entwickelt hat. Dieser funktioniert ein bisschen wie der aus Harry Potter, nur dass er keine Menschen vor den Augen anderer verbirgt, sondern Gegenstände vor Magnetfeldern.
4: In Wirklichkeit verbringt ein Wissenschaftler auch viel Zeit im Labor. Manche Kollegen arbeiten häufig im Feld. Sozialwissenschaftler wiederum verbringen lange Stunden unter Menschen. Es geht also nicht nur darum, am Schreibtisch zu sitzen. Die Aufbereitung der Ergebnisse in eine klare und verständliche Form erfordert immer Geduld, einen rationalen Ansatz, das Sortieren von Fakten und die Suche nach möglichst einfachen Formulierungen für Schlussfolgerungen.
2: Der Rundfunk bietet mehrere Sendungen und Rubriken, in denen über Orte berichtet wird, an die es slowakische Wissenschaftler geschafft haben. Einer davon ist das Schweizer CERN, Heimat des größten Teilchenbeschleunigers der Welt. Auch Professor Branislav Sitar hat dort seinen festen Platz. Er ist Mitglied eines Teams, das die grundlegendsten Fragen zur Entstehung des Universums erforscht.
5: Ich bin sehr froh, dass ich die Möglichkeit habe, gerade in einem solchen Labor zu arbeiten. Es ist eine großartige Erfahrung. Ich denke, wir haben dort bereits sehr viel geschafft und an verschiedenen Experimenten mitgewirkt. Die Vorreiterrolle in der Teilchenphysik wird das CERN noch mindestens weitere 15 Jahre behalten.
2: Hinter jedem wissenschaftlichen Erfolg steckt eine enorme Begeisterung. Diese war auch hinter dem Projekt des ersten slowakischen Satelliten SK-Cube, der 2017 in die Erdumlaufbahn gebracht wurde, die treibende Kraft. Dieser Weltraumtraum wurde von Jakub Kapusch und seinem Team verwirklicht.
3: Wir haben das Projekt als eine Gruppe von Enthusiasten ins Leben gerufen. Es war wirklich eine verrückte Idee. Nach und nach haben wir es dank unserer hartnäckigen Beharrlichkeit weitergeführt. Zunächst arbeiteten wir aus eigener Kraft, dann schlossen sich slowakische Universitäten an, später Technologiepartner. Und schließlich gelang es uns, auch Unterstützung aus öffentlichen Mitteln zu erhalten. All das hat sich nach und nach summiert und schließlich zum Erfolg geführt. Die Slowakei hat als eines der ersten 80 Länder der Welt einen eigenen Satelliten im Weltraum.
2: Der Rundfunk berichtete auch ausführlich über die weltweite Erforschung des Weltraums. Die Zuhörer verfolgten das erste Piepen von Sputnik, den historischen Gruß von Juri Gagarin und natürlich auch die unvergesslichen Worte von Neil Armstrong über den kleinen Schritt für einen Menschen und den großen Sprung für die Menschheit, die er aussprach, noch bevor sein Fuß die Mondoberfläche berührte. Der Rundfunk war auch dabei, als der erste Slowake ins All flog. Im Februar 1999 gelangte Oberst Ivan Bella an Bord des russischen Raumschiffs Sojus zur Raumstation Mir. Die Redakteurin Maria Mikuschowa berichtete damals direkt aus dem kasachischen Baikonur über die Aufregung beim Start.
6: Raketa odstartovala, všetko to tu strašne húči.
2: Die Rakete ist gestartet und ist nun nur noch ein Feuerball. Das ist eine kurze Zusammenfassung einer Reportage, die voller Adrenalin war. Der Kosmonaut Ivan Bella wurde nach seiner Rückkehr aus dem Weltraum zum Nationalhelden.
4: Nach meiner Rückkehr aus dem Weltraum kam es zu einer radikalen Veränderung in meinem Leben. Aus einem Unbekannten wurde plötzlich eine sehr bekannte Persönlichkeit. Ich verließ das Haus um 3 oder 4 Uhr morgens, um schon um 8 oder 9 Uhr am anderen Ende des Landes bei Vorträgen und Gesprächsrunden zu sein. Ich saß also im Auto, dann gab es Kaffee, Brötchen, einen Vortrag, eine Autogrammstunde, Fotos und dann ging es weiter zur nächsten Schule oder einer anderen Einrichtung, wo es wieder Brötchen, Kaffee und einen Vortrag gab. Das wirkte sich deutlich auf meine Kondition und mein Aussehen aus. Mit Humor sage ich, dass mein Flug nicht vor mehr als 20 Jahren stattfand, sondern eher vor 15 Kilogramm.
2: Wer weiß, wie lange wir auf den nächsten Slowaken oder die nächste Slowakin im Weltraum warten müssen. Eine aussichtsreiche Kandidatin ist die Astrobiologin Michaela Musilova. Sie hat bereits Dutzende von simulierten Mars-Missionen absolviert. Unter extremen Bedingungen auf Hawaii oder in Utah testet sie, wie die menschliche Psyche und die Technik die anspruchsvolle Aufgabe bewältigen, auf dem roten Planeten zu landen, Forschungen durchzuführen und sicher nach Hause zurückzukehren.
7: Bei diesen Langzeitmissionen steht vor allem die psychologische Seite im Vordergrund. Wie wählt man 5 oder 6 Menschen aus, die gemeinsam eine 2-jährige Mission zum Mars und zurück bewältigen können, ohne sich allzu sehr zu streiten oder ohne dass es jemandem wirklich schlecht geht? Auf solche Situationen kann man sich nur sehr schwer vorbereiten. Und gerade simulierte Missionen sind die einzige Möglichkeit, dies gründlich zu überprüfen.
2: Wissenschaftler sind in unserem Alltag vielleicht weniger populär als Schauspieler oder Politiker, doch ihr Beitrag für die Gesellschaft ist von entscheidender Bedeutung. Die Rolle der Wissenschaft in der modernen Gesellschaft hat Professor Dusan Galusek, ein international anerkannter Experte für keramische Werkstoffe und Glas, treffend zusammengefasst.
5: Ohne die Wissenschaft wären wir heute nicht hier. Wir würden immer noch in Höhlen leben. Schon der erste Urmensch, der versuchte, einen Stein gegen einen anderen zu schlagen, um sich eine Steinaxt herzustellen, war im Grunde genommen ein Wissenschaftler und Technologe. Alles, was wir um uns herum haben und was wir benutzen, vom Mobiltelefon bis zur Weinflasche, ist das Ergebnis wissenschaftlicher Forschung.
2: In den kommenden Minuten setzen wir unsere Reise durch die Geschichte fort. Bevor wir uns mit dem Mikrofon in die Stadien begeben, singt noch Miroslav Birka das Lied Lensnjow, nur mit ihr.

0: Sowohl Wissenschaftler als auch Sportler repräsentieren die Slowakei mit Talent und Können. Ihre Namen sind weltweit bekannt, vom Fußballer Marek Hamšík über den Radrennfahrer Peter Sagan bis hin zum Eishockeyspieler Juraj Slafkovský. Der Rundfunk ist bei ihren Geschichten von Anfang an dabei. Zum Beispiel der Reporter Josef Laufer hat bereits 1934 das Finale der Fußballweltmeisterschaft kommentiert. Damals spielte die Tschechoslowakei in Rom gegen Gastgeber Italien und wegen der Übertragung waren die Straßen unserer Städte völlig leer.
1: Plánička si jde pro míč, vykopává, Sloboda přejímá hlavou, podává Sobotkovi, ale je to zase skvělý pravý obránce Monzelio.
0: Im Laufe der vergangenen 100 Jahre konnte der Rundfunk auf eine ganze Reihe hervorragender Kommentatoren zurückblicken. Zu den Pionieren zählte Rudolf Gallo, der bei Laufer lernte und später selbst zur Legende der Eishockey- und Fußballreportage wurde.
2: Ich denke, dass man keine Arbeit verrichten kann, ohne eine gewisse Beziehung dazu zu haben. Diese Einstellung bauen wir in der Regel schon in jungen Jahren auf. Ich weiß nicht, warum ich eine Beziehung zum Sport und insbesondere zur Sportreportage entwickelt habe. Vielleicht haben die Übertragungen der Eishockey-Weltmeisterschaft 1947 das in mir geweckt. Oder lag es daran, dass ich ständig im Fußballstadion in Trenčín saß, sowohl bei den Trainings als auch bei den Spielen. Schließlich habe ich dort für die Handelsakademie gespielt. Der Gedanke, Reporter zu werden, ließ mich weder auf dem Weg zur Schule noch auf dem Heimweg los. Ich ging etwa eine halbe Stunde zu Fuß vom Bahnhof und kommentierte das Geschehen den ganzen Weg über, sowohl in Gedanken als auch laut. Wie ein Sportreporter.
0: Eine weitere Legende, deren Stimme viele mit unvergesslichen Radioübertragungen verbinden, war Gabo Zelenaj. Sein Temperament war unübertroffen. Sehr emotional kommentierte er auch den goldenen Auftritt des Eiskunstläufers Ondrej Nepela bei den Olympischen Spielen 1972 in Sapporo. Gabo Zelenaj gehörte zu den prägendsten Persönlichkeiten des slowakischen Rundfunks. Seine Stimme begleitete die Zuhörer mehr als 4 Jahrzehnte lang. Er kommentierte Olympische Spiele, Welt- und Europameisterschaften sowie weitere bedeutende Veranstaltungen im In- und Ausland. Die Siegesmomente zählten für ihn zu den stärksten und emotionalsten seiner Tätigkeit im Rundfunk.
3: Zu sehen, wie unser Vertreter bei den Olympischen Spielen die Goldmedaille entgegennimmt und Millionen von Zuhörern davon berichten zu können, in Zeiten, als das Fernsehen nicht direkt vom Austragungsort übertrug oder über Ereignisse von Weltmeisterschaften zu sprechen, das sind gewaltige, unbeschreibliche, aufregende Erlebnisse. Dank des Rundfunks konnte ich das für Millionen von Menschen miterleben. Darin liegt das Besondere. Wenn man dort allein sitzt, sagt man sich vielleicht etwas und weint sogar auch, aber ich habe diese wunderbaren Momente für unser ganzes Land innerlich erfahren.
0: Gabo Zelenaj inspirierte ganze Generationen von Sportreportern. Sie knüpften an seinen Stil voller Dynamik, Schlagfertigkeit und Emotionen an. Einmal sagten ihm Fußballer lachend, er solle das Spiel nicht so schnell kommentieren, weil sie nicht so schnell laufen könnten. Gabo Zelenaj legte den Grundstein für den modernen slowakischen Sportjournalismus im Radio.

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1: Každé slovo, ktoré do éteru ide z úst.
2: Jedes Wort, das Reporter, Redakteure, Kommentatoren oder Moderatoren in den Äther schicken, muss so klingen, als würde der Sprecher wirklich fühlen und an das glauben, was er sagt. Er muss zutiefst davon überzeugt sein und Argumente vorbringen, die so stark sind, dass die Zuhörer, auch wenn sie ihm nicht zustimmen, innerlich in einen Dialog mit ihm treten. Argumente und Überzeugungskraft müssen so groß sein, dass er diese innere Diskussion, 1 Million gegen einen, für sich entscheidet.
0: Eines der weiteren historischen Ereignisse des slowakischen Sports war die Fußballweltmeisterschaft 2010 in Südafrika. Die Slowakei trat dabei gegen den amtierenden Weltmeister Italien an und sorgte für eine Sensation. Die Freude über das siegreiche dritte Tor für die Slowakei vermittelte Reporter Stanislav Dudka.
3: Stále 2-1 vodili sme, dobre nabieha Kamil Kopunek a gól! 3-1!
0: Stanislav Dudka hat als Reporter fast alles miterlebt. Von den Olympischen Spielen bis hin zu jenem legendären Abend in Belgrad 1976, an dem die Tschechoslowakei Fußball-Europameister wurde.
4: Man kann sagen, dass es ein Kindheitstraum war. Schon seit der Schulzeit spielte ich Fußball, Handball sowie Basketball und kommentierte auch unsere Schulwettkämpfe. Irgendwie ist mir das einfach geblieben. Tatsache ist, dass ich schon seit meiner Kindheit den Rundfunk hörte und genau das hat mich inspiriert.
0: Auch das Jahr 2002 ist in die Geschichte des slowakischen Sports eingegangen. Das Siegertor von Peter Bondra im Finale der Eishockey-WM gegen Russland versetzte die ganze Slowakei in Ekstase. Reporter Matej Hajko schrie damals voller Euphorie ins Mikrofon, dass man Bondra hierzulande ein Denkmal bauen müsse.
5: Bondra, Schatza, Tor!
0: Nach der WM, als sich die Emotionen gelegt haben, erklärte Matej Hajko etwas gelassener, was sich eigentlich im schwedischen Göteborg zugetragen hatte.
4: Göteborg stellte gewissermaßen den Höhepunkt des slowakischen Eishockey-Aufschwungs und des Bestrebens dar, sich seit 1993 international zu etablieren und die Anerkennung anderer Länder zu gewinnen. Darin steckte unglaublich viel Herzblut. Ich denke, dass damals alles viel emotionaler war als heute.
0: Warum fasziniert Sport so viele Menschen? Warum jubeln sie mit Menschen mit, die sie noch nie gesehen haben und fühlen sich mit ihnen verbunden? Eine Antwort darauf liefert der Sportpsychologe Tomáš Gurský.
2: Ein Fan erlebt das viel emotionaler, vor allem wenn er auf der Tribüne sitzt, wo sich mehr Fans befinden. Dort sind die Emotionen viel stärker und man lässt sie ganz natürlich raus. Ein Fan will ein intensives Erlebnis und das bekommt er auch.
0: Sport mag vielleicht keine exakte Wissenschaft sein, doch sowohl Wissenschaftler als auch Sportler verschaffen der Slowakei weltweit den bestmöglichen Ruf. Wir freuen uns, dass wir im Laufe des vergangenen Jahrhunderts, in dem es den Rundfunk gibt, ihre Erfolge dokumentieren konnten. Wer weiß, was die Slowakei früher erleben wird. Eine weitere Goldmedaille bei der Eishockey-WM oder einen Nobelpreis? Fragt der Redakteur Roman Bombosch, der die heutige Folge der Reihe zum 100. Jubiläum des slowakischen Rundfunks vorbereitet hat. Gleich fügt er aber hinzu. Lassen wir uns überraschen. Der Rundfunk wird auf jeden Fall dabei sein.
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0: Liebe Hörerinnen und Hörer, das war's schon für heute aus dem RSI-Studio in Bratislava. Eva Medelska am Mischpult und Marika Antaschowa am Mikrofon danken Ihnen für Ihr Interesse und wünschen noch einen schönen Tag. Bis bald. Auf Wiederhören.
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1: Guten Tag, am Mikrofon begrüßt Sie Marika Antaschová.
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1: Laut dem Präsidenten muss Europa seine Interessen schützen können. Stimmabgabe aus dem Ausland soll auch außerhalb von Botschaften möglich sein. Die Regierung berät in der Ostslowakei zur Lage in der Region. Sicherheit, Wettbewerbsfähigkeit, Energiestabilität und eine glaubwürdige Europapolitik werden darüber entscheiden, ob die Europäische Union ihre starke Position in der Welt und zugleich das Vertrauen ihrer Bürger bewahren kann. Dies sagte der slowakische Staatschef Peter Pellegrini am Dienstag bei einem Treffen mit den Botschaftern der EU-Länder im Präsidentenpalast anlässlich des bevorstehenden Endes der zyprischen EU-Ratspräsidentschaft. Laut Pellegrini müsse Europa bereit sein, auf das sich wandelnde sicherheits- und geopolitische Umfeld zu reagieren. Er erklärte, Europa muss mehr als ein Wirtschaftsblock sein, es muss ein geopolitischer Pfeiler sein, es muss geeint, handlungsfähig und glaubwürdig sein, es muss zu einem echten globalen Akteur werden. Der slowakische Präsident ist überzeugt, dass ein starkes und geeintes Europa auf gegenseitigem Vertrauen und Respekt zwischen den Mitgliedstaaten beruhen müsse, unabhängig von ihrer Größe. Die Teilnahme an Wahlen aus dem Ausland soll künftig nicht mehr nur an Botschaften möglich sein, solange das Außenministerium in dem jeweiligen Land ein Wahllokal einrichten kann. Dieser Änderungsantrag soll zur aktuellen Gesetzesnovelle, die die Briefwahl abschafft und durch die Stimmabgabe an Auslandsvertretungen ersetzt, eingebracht werden. Das kündigte der stellvertretende Vorsitzende des slowakischen Nationalrats Tibor Gašpar am Dienstag an. Wie er sagte, erweitere man die Möglichkeiten für Wähler im Ausland ihre Stimme nicht nur in Botschaften abzugeben. Dies könne beispielsweise an Orten geschehen, an denen die Slowakei Missionen unterhält oder im Rahmen von Dänemark auch in Kopenhagen. Die neue Form der Stimmabgabe bei den Parlamentswahlen im Ausland ist Teil einer Gesetzesnovelle zum Wahlrecht, die von der Regierungspartei Smer SD vorgelegt wurde. Künftig soll die Wahl in Auslandsvertretungen stattfinden und nicht mehr per Briefwahl, wie es bisher der Fall war. Die slowakische Regierung tagt am heutigen Mittwoch in der ostslowakischen Gemeinde Haniska im Kreis Košice-Land. Auf der Tagesordnung steht eine Analyse der sozioökonomischen Lage sowie ausgewählter Probleme in den Bezirken Košice-Land, Spišská Nová Ves und Gelnica. Wie das Regierungsamt mitteilte, gehört zu den zentralen Themen auch die Entwicklung des strategischen Gewerbeparks Valaliki sowie die Investition des Automobilherstellers Volvo Cars, die zu den bedeutendsten Investitionen in der Slowakei der letzten Zeit zähle. Die Nachrichten entstammen Meldungen der slowakischen Presseagentur DSR.
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1: Die Typos Arena in Bratislava, auch als Ondrej Nepela Eishalle bekannt, wird zur Bühne der Kleinfeld-Europameisterschaft. Akkreditiert sind über 1200 Personen, darunter mehr als 400 Fußballer und 120 Journalisten. Hinzu kommen noch knapp 200 Freiwillige. Darüber informierte die Leiterin für Medien und Kommunikation Michaela Grendelová.
2: Die Europäische Meisterschaft in Minifootball ist das größte Sportereignis in der Slowakei in diesem Jahr. Es ist ein Turnier, das 9 Tage dauert und 52 Wettkämpfe bietet. Wir haben hier 24 Länder und wir bieten eine TV-Übertragung in 21 Länder in Europa.
1: In den 7 Tagen vor dem Turnierauftakt leisteten rund 100 Menschen im Stadion enorme Arbeit, um optimale Bedingungen für die Europameisterschaft zu schaffen, erklärt Michaela Grendelová.
2: Wir mussten die Eishockey-Arena in einen Fußballpitch verwandeln. Ich muss sagen, die Arena ist wunderschön. Auch die Fußballer sagen, es ist etwas, was sie normalerweise nicht erleben, weil normalerweise spielt man Mini-Football draußen auf einem kleineren Fußballfeld, nicht mit so vielen Menschen. Normalerweise spielen sie nicht in einer Kulisse, wo 8.000 oder 7.000 Menschen sind. Also es ist ein großes Ereignis. Und wenn ich über dieses Fußballfeld spreche, dann muss ich sagen, dieses Grasteppich, den wir in die Arena hingebracht haben, wiegt 7 Tonnen. Also es ist ein ganz schönes Ding und es ist ganz schwer.
1: Die slowakische Nationalmannschaft eröffnet das Turnier am heutigen Mittwochabend mit dem Auftaktspiel der Gruppe A gegen Griechenland und wird versuchen, den ersten Medaillenerfolg für das Land bei einem großen internationalen Wettbewerb zu erringen. Nationaltrainer Marius Mito kündigte an, dass sein Team sehr offensiv auftreten, den Gegner unter Druck setzen, den Ball kontrollieren und mit Selbstvertrauen spielen wolle. Die Mannschaft werde versuchen, jedes Spiel so zu bestreiten, als wäre es das letzte. Über konkrete Ambitionen wollte er jedoch nicht allzu weit im Voraus sprechen und betonte, dass stets das nächste Spiel das Wichtigste sei. Der Präsident des slowakischen Kleinfeldfußballverbands, Peter Kralik, formulierte das Ziel dagegen ganz klar: den Einzug in den Kampf um die Medaillen, also das Halbfinale. Vor 2 Jahren schied die Slowakei bei der Europameisterschaft in Sarajevo im Achtelfinale aus. Bei der Weltmeisterschaft im vergangenen Jahr in Aserbaidschan gelang der Sprung aus der Gruppenphase nicht. In diesem Jahr trifft die Slowakei in der Gruppe A neben Griechenland auch auf Bosnien-Herzegowina und Montenegro. Einige sehen uns gemeinsam mit Montenegro als Favoriten der Gruppe, sagt der slowakische Nationalspieler Jakub Hudec. Jedes einzelne Spiel wird ausgeglichen sein. Meiner Meinung nach entwickelt sich der Kleinfeldfußball jedes Jahr weiter. Nicht nur in der Slowakei, sondern auch in Ländern, in denen er vielleicht noch nicht so stark etabliert ist. Das zeigt sich an der Qualität großer Nationalmannschaftsturniere, ebenso wie bei internationalen Clubwettbewerben. Ich denke, wir müssen mit derselben Einstellung und Motivation in jedes Spiel gehen. Wir dürfen niemanden unterschätzen, denn letztes Jahr hat es trotz einer guten Ausgangslage nicht funktioniert. Jetzt werden wir vielleicht auch den Druck des heimischen Publikums spüren und das Turnier wird von mehr Menschen verfolgt werden. Wenn wir jedoch konzentriert bleiben, sollten wir ohne Probleme aus der Gruppe aufsteigen und unser Ziel verfolgen.
3: Ich sehe so ein Jahr mit dem Ziel, das wir haben.
4: Guten Tag, liebe Hörerinnen und Hörer. Herzlich willkommen zum Magazinteil unserer Sendung Die Slowakei hautnah. Aus dem Rundfunkstudio in Bratislava grüßen Sie wieder einmal Tonmeisterin Eva Medelska und Redakteurin Kerstin Jakubik. Bei der aktuellen Eishockey-WM hat die Slowakei trotz großer Hoffnungen keine großen Erfolge vorweisen können. Trotzdem konnte das slowakische Team beweisen, dass auch ein kleines Land große Talente hervorbringen kann. Und genau die gibt es hierzulande nicht nur im Sport, sondern auch in der Wissenschaft. Und 2 davon wollen wir Ihnen heute vorstellen. Hier also unsere heutigen Themen. Frauen in der Wissenschaft, die KI-Fachfrau Maria Bielikova. Plasmaforschung in der Slowakei. Zu unserem Programm wünschen wir Ihnen angenehme Unterhaltung.
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4: Das unabhängige Kempelen-Institut für intelligente Technologien in Bratislava ist stark in aktuelle KI-Themen und globale Forschungsprojekte involviert. Aktuell richtet es bereits den 3. Jahrgang der AI Awards aus, deren Ziel die Förderung vertrauenswürdiger und ethischer KI-Lösungen in der Slowakei ist. Wir wollen Ihnen nun die Frau vorstellen, die hinter diesem Projekt steht. Maria Bielikova ist Informatikerin, doch es ist bekannt, dass sie eigentlich Psychologin werden wollte. Was fasziniert sie nun an ihrem wissenschaftlichen Fachgebiet?
5: Mich hat diese Disziplin dadurch bezaubert, dass Informatiker im Grunde wie die Menschen eines Stammes sind, die Dinge für die Menschen anderer Stämme erschaffen. Es geht also im Grunde auch hier um Menschen. Wenn man ein wirklich guter Informatiker sein will, muss man auch den Fachbereich, in dem man tätig ist, ein bisschen verstehen. Alles ist sehr miteinander verbunden. Auch ich selbst bin im Laufe der Zeit zu der Überzeugung gelangt, dass diese Verbindung und die Arbeit mit Menschen etwas ist, was mich wirklich fasziniert. Und die Wissenschaft ist etwas, was das Ganze wunderbar ergänzt.
4: 2020 gründete Bielikova das Kempelen-Institut, eine unabhängige, gemeinnützige Einrichtung zur Erforschung intelligenter Technologien. Wie sie sagt, hat es sich in dieser Zeit zu einer Gemeinschaft von über 90 talentierten Menschen entwickelt, die Werte wie Offenheit, Ehrlichkeit, Respekt und Neugier verbindet. Was ist das Hauptziel dieses Instituts?
5: Gerade diese Vernetzung ist es. Also wir versuchen, exzellente Wissenschaft in Unternehmen einzubringen, indem wir die Akademie mit dem Business vernetzen. Unter Akademie verstehen wir aber nicht nur unser Kempelen-Institut. Das ist eigentlich nur ein kleines Boot, das flexibel ist und schnell die Richtung ändern kann, Veränderungen akzeptiert und sowohl mit der einen als auch mit der anderen Seite kommunizieren kann. Einerseits werden bei uns nämlich unternehmungslustige Forscher erzogen und andererseits wollen wir auch die Unternehmen neugierig machen, um anschließend beiden Seiten zu dienen, damit sie besser kooperieren und kommunizieren können. Das geht nicht, wenn man die exzellente Wissenschaft nicht direkt zu Hause hat und sie versteht.
4: Künstliche Intelligenz wird in letzter Zeit zu einem immer wichtigeren Thema weltweit. Auch der Nobelpreis für Physik ging an zwei Herren, die sich der künstlichen Intelligenz widmen. Haben wir als Menschheit in diesem wissenschaftlichen Fachbereich den richtigen Weg eingeschlagen?
5: Es lässt sich wahrscheinlich nur schwer sagen, ob diese Richtung gut oder schlecht ist. Ich denke, dass unsere ganze Welt auf Widersprüchen basiert. Meiner Ansicht nach gibt es eine ganze Menge dieser künstlichen Intelligenz und ohne sie würden wir sicher deutlich anders leben. Es liegt bei uns, was wir daraus machen. Ich bin zufrieden mit dem Weg, den die Dinge bisher gehen, auch wenn das vielleicht ein wenig zu schnell geschieht. Der Informationsverarbeitung habe ich mehr oder weniger meine gesamte wissenschaftliche Laufbahn gewidmet, also den Methoden, um Informationen zu analysieren und zu filtern. Ein erstes Problem ist, dass wir nicht nur eine Menge Informationen haben, sondern auch für Verwirrung sorgen, weil wir nicht mehr wissen, was wahr und was falsch, was echt und was unecht ist oder aus welcher Quelle eine Information stammt. Die künstliche Intelligenz stiftet dabei einerseits Verwirrung und hilft uns andererseits, solche Verwirrung zu beseitigen, was eigentlich paradox ist.
4: Doch vor allem die Geschwindigkeit, mit der das alles vonstatten geht, ist beispiellos, erklärt Bielikova. Und so leben wir nicht nur dank Web und künstlicher Intelligenz in einer komplizierten Zeit, sondern auch dank der Technologien, die es uns ermöglichen, in unserem Leben Veränderungen mit großer Geschwindigkeit vorzunehmen, was wir bis heute in dieser Form noch nicht erlebt haben, erklärt die Wissenschaftlerin. Eine der größten Herausforderungen bleibt es, herauszufinden, ob die Informationen, die zu uns gelangen, schädlich sind.
5: Das herauszufinden ist schwierig, denn dafür gibt es keinen Algorithmus. Doch was wir tun können und was wir im Kempelen-Institut auch bei mehreren internationalen Projekten tun, ist, dass wir beispielsweise versuchen, Signale aufzudecken, die darauf verweisen, wie vertrauenswürdig eine Information ist. Wir untersuchen, wer die Information geschaffen hat, welche Verlaufsgeschichte sie hat, ob da eventuell unangemessene Argumentationstechniken verwendet wurden und so weiter. Letztendlich liegt es aber trotzdem bei jedem selbst zu urteilen und das Erfahrene auszuwerten. Technologien können dabei sehr gut behilflich sein, etwa das maschinelle Lernen und auch die tiefen neuralen Netze. Ein grundlegender Vorgang, den sie gut beherrschen, ist die Klassifizierung. Also sie können Dinge in bestimmte Gruppen einteilen oder direkt Cluster erstellen. Wenn wir dann herausfinden, dass sich Dinge ähneln und eine bestimmte Charakteristik aufweisen, dann hilft uns das sehr.
4: Maria Bielikova fördert mit ihrem Team das Interesse von Unternehmen an der Forschung, versucht sie stärker mit dem akademischen Sektor zu vernetzen und zu einer Zirkulation von Talenten zwischen den Sektoren, aber auch zwischen der Slowakei, Europa und der Welt beizutragen. Das Kempelen-Institut überwindet jeden Tag aufs Neue die Grenzen von KI-Technologien. Bielikova selbst widmet sich in den letzten Jahren der Interaktion des Menschen mit dem Computer in verschiedenen Bereichen, vor allem dem Thema Desinformationen und ihrer Verbreitung im Internet. Deshalb weiß sie, dass es unter den Entwicklern künstlicher Intelligenz sicher auch solche gibt, die unlautere Absichten haben. Wie kann man sich vor denen schützen?
5: Ich würde da in erster Linie etwas widersprechen und mich vor die Entwickler stellen, die das entwickeln, was sie eben entwickeln. Ja, es sind Menschen, die absichtlich oder unabsichtlich Probleme verursachen. Ich möchte da mal ein Beispiel nennen, von dem viel gesprochen wird, und zwar die sozialen Netzwerke. Sie wurden nicht mit böser Absicht entwickelt. Die Algorithmen künstlicher Intelligenz optimieren immer eine bestimmte Funktion. Dabei sind die echt gut und vielmals besser als der Mensch. Der Mensch wählt die Optimierungsfunktion aus. Wenn also die gewählte Optimierungsfunktion darauf abzielt, die Leute auf meiner Plattform bei einem sozialen Netzwerk zu halten, dann wird zunächst untersucht, wie sich die Leute verhalten. Die künstliche Intelligenz oder die Algorithmen des maschinellen Lernens erkennen ganz wunderbar die Signale, die unsere Emotionen repräsentieren. Daraus geht dann hervor, dass die Leute bei vulgären oder expressiven Inhalten mehr reagieren. Die künstliche Intelligenz versteht diese Inhalte nicht. Sie weiß nicht, dass sie schlecht sind, sondern nutzt sie einfach. Erst der Mensch kann sagen, dass eine Sache nicht gut ist, dass sie die Menschen manipuliert. Oder er sagt sich, damit verdiene ich einen Haufen Geld. Wenn also niemand was dagegen hat, dann werde ich das weiterhin so machen. Diese Absichten kommen aber meistens erst später.
4: Maria Bielikova hat im Rahmen ihrer Tätigkeit auch in verschiedenen Fachgremien zu Themen rund um die künstliche Intelligenz mitgewirkt. Aktuell ist sie Vorsitzende der Ständigen Kommission für Ethik und Regulierung der künstlichen Intelligenz, die vom slowakischen Ministerium für Investitionen, regionale Entwicklung und Digitalisierung gegründet wurde. Zuvor war sie unter anderem auch Mitglied einer Expertengruppe für KI bei der Europäischen Kommission, die sich mit der Vertrauenswürdigkeit künstlicher Intelligenz befasste. Worum ging es in dieser Gruppe genau?
5: Die Europäische Kommission bzw. Europa insgesamt setzt den Wert des Menschen sehr hoch an. Weltweit sind wir in diesen Dingen immer ein Stück voraus und 2018 gründete die Europäische Kommission eine hochrangige Gruppe für künstliche Intelligenz. Sie wählte für diese Gruppe rund 50 Fachleute aus, die dann Leitlinien für eine vertrauenswürdige künstliche Intelligenz und eine Liste von Dingen erstellten, die bei KI-Systemen beachtet werden müssen, damit sie vertrauenswürdig sind. Das ist eine sehr ernste Sache und auch nicht ganz leicht. Die Gruppe bestand aus Informatikern, Psychologen, Anwälten, Leuten aus einem akademischen Umfeld und aus der Praxis, Männern wie auch Frauen, um das Ganze ausgewogen zu gestalten. Gerade Frauen spielten in dieser Gruppe eine wichtige Rolle aufgrund ihrer anderen Betrachtungsweise. Das Ergebnis unserer Arbeit waren zwei Dokumente, die heute nicht nur in der EU, sondern auch in anderen Ländern bei der Einstellung solcher Systeme für eine vertrauenswürdige KI am meisten zitiert und verwendet werden. Für diese Erfahrung bin ich sehr dankbar.
4: Die KI entwickelt sich inzwischen mit Raketentempo weiter und auch Maria Bielikova und ihr Team werden dabei sein und versuchen, sie in die richtigen Bahnen zu leiten, damit sie den Menschen vor allem Nutzen bringen. Vor unserem nächsten Beitrag bieten wir nun erst einmal slowakische Musik. Musikredakteur Rado Meša hat diesmal einen der bekanntesten Hits des slowakischen Sängers und Komponisten Robo Grigoro im Angebot, der erstmals auf dessen Album Chybašmi im Jahr 1992 erschienen war. Er heißt Modlitba lásky, also Gebet der Liebe.

0: unter der Lupe.
1: Zdenko Machala ist ein slowakischer Physiker und Pädagoge der Fakultät für Mathematik, Physik und Informatik an der Comenius-Universität Bratislava. Seinen Doktortitel erlangte er an der Universität Paris-Süd und an der Stanford University in den USA, war er dann als Postdoktorand tätig. Machala zählt zu den wichtigsten slowakischen Experten auf dem Gebiet der Plasmaphysik. Mehr über seine aktuelle Forschungsarbeit verriet er unserem Kollegen Martin Haraj. Mit seiner Forschungsgruppe spezialisiert sich Zdenko Machala insbesondere auf kaltes atmosphärisches Plasma und seine Nutzung in verschiedenen Bereichen, wie etwa dem Umweltschutz. Zdenko Machala erklärt dazu:
2: Das Plasma, mit dem ich mich in meiner Forschung befasse, ist der vierte Aggregatzustand. Dieser entsteht bei elektrischer Entladung. Es handelt sich also um ein ionisiertes Gas mit bestimmten Eigenschaften. Bei unserer Forschung nutzen wir die Tatsache, dass bei diesem Vorgang zahlreiche reaktive Teilchen entstehen, besonders oxidative. Diese können wir dann beispielsweise dazu nutzen, um Schmutzpartikel im Wasser oder in der Luft abzubauen oder um Mikroorganismen abzutöten. Es handelt sich um eine sehr reaktive Umgebung, die wir für verschiedene Anwendungen einsetzen.
1: In der Forschungsarbeit von Zdenko Machala und seinem Team können elektrische Entladungen Bakterien, Pestizide, aber auch Arzneimittelrückstände im Wasser eliminieren. Ziel sind Verfahren der Abwasseraufbereitung, die ganz ohne chemische Eingriffe auskommen.
2: Genau darum bemühen wir uns. Es wäre sozusagen eine grüne Lösung in dem Sinne, dass wir keine Chemikalien verwenden. Die Teilchen, die das Plasma bilden, sind zwar stark oxidativ, aber sie bestehen nur kurze Zeit. Sie zerfallen wieder und bleiben nicht im Wasser zurück. Es handelt sich damit um eine Lösung, die uns hilft, Arzneimittelrückstände und Pestizide im Wasser, aber auch Mikroorganismen und Luftverunreinigungen abzubauen, ohne dass chemische Residuen zurückbleiben.
1: Große Aufmerksamkeit erregt sogenanntes plasmaaktiviertes Wasser, das Wachstum von Pflanzen anregen kann. Das scheint sich als eine Art ökologische Alternative zu klassischen Düngemitteln anzubieten.
2: Das würde ich gerne etwas ausführlicher erklären. Wir erzeugen dieses Plasma in Gasen und überwiegend in der Luft. Luft enthält sowohl Sauerstoff als auch Stickstoff. Es entstehen also reaktive Teilchen aus Sauerstoff, die oxidativ sind. Aber auch den Stickstoff aus der Atmosphäre können wir in verschiedene Formen einbinden, zum Beispiel in Wasser, sodass er anschließend von Pflanzen genutzt werden kann. Wir können elektrische Entladungen also so anwenden, dass dabei in dominantem Maße oxidative Teilchen entstehen, wenn wir Mikroorganismen abtöten oder komplizierte Moleküle von Pestiziden oder Pharmazeutika abbauen wollen. Oder wir können diesen Prozess ein wenig anders abwickeln, um vor allem Stickstoff zu binden. Diesen Stickstoff in Form von Nitraten im Wasser können dann Pflanzen für ihr Wachstum nutzen. Das ist ein umweltfreundlicher Prozess, bei dem wir erneuerbare Energien nutzen und Stickstoff in Wasser binden, der dann von Pflanzen genutzt wird. Oder wir reinigen Wasser. Und wir versuchen natürlich, beide Prozesse zu verbinden. Das heißt, dass wir verunreinigtes Wasser zuerst mit diesen Oxidationsmechanismen des Plasmas reinigen. Gleichzeitig wird das Wasser aktiviert, sodass aus verunreinigtem ein plasmaaktives Wasser entsteht, das für Pflanzen als Dünger verwendet werden kann.
1: Die Arbeit von Zdenko Machala verbindet Physik, Chemie, Biologie und Medizin. Dementsprechend umfangreich sind auch die praktischen Anwendungsbereiche, in denen Plasma in den kommenden Jahren den Alltag der Menschen beeinflussen kann.
2: Einer der Bereiche ist eben diese Nutzung in der Landwirtschaft durch die Nutzung des plasmaelektrischen Wegs zur Bindung von Stickstoff für das Agrarwesen anstelle des chemischen Verfahrens zur Herstellung von stickstoffhaltigen Düngemitteln. Ein weiterer Bereich ist der Umweltschutz durch die Wasserreinigung. Genutzt werden kann die Plasmatechnologie, aber auch zur Luftreinigung, vor allem in Innenräumen, wobei es neben der Reinigung auch zu einer Dekontaminierung kommt. Hier ist die von uns vorgeschlagene Plasmalösung sehr wirksam gegen verschiedene Arten von Kontaminanten, zum Beispiel gegen Bakterien, Viren und Schimmel. Zudem wirkt sie gegen chemische Stoffe, die die Luft verschmutzen. Diese Lösung legen wir dabei auch für künftige Weltraummissionen aus, also für die Wiederaufbereitung und Dekontaminierung der Luft in Weltraumstationen auf dem Mond oder auf dem Mars. Wir beteiligen uns mit dieser Technologie also auch an der Weltraumforschung.
1: An diesem Projekt für ein innovatives Luftdekontaminierungssystem für Langzeit-Weltraummissionen arbeiten Zdenko Machala und sein Team mit der Europäischen Weltraumorganisation der Technischen Universität Košice und Firmen zusammen.
2: Der dritte Bereich ist die medizinische Nutzung. Einmal geht es da um die Wundheilung, besonders bei Diabetikern oder um Geschwüre, bei denen Antibiotika oder andere Standardverfahren nicht mehr anschlagen. Eine weitere Nutzungsmöglichkeit zeigt sich in der Krebsbehandlung. Es scheint nämlich, dass die Plasmatechnologie in der Lage ist, selektiv Tumorzellen zu vernichten. Dies gelang sowohl in Tumoren als auch in Tumormodellen, die wir getestet haben. Normales Gewebe wird dabei nur in geringem Maße betroffen. Es handelt sich somit um eine selektive Methode zur Vernichtung von Tumorzellen. Hier sind allerdings noch jede Menge Forschungsarbeit und klinischen Studien notwendig. Aber auch unsere Kollegen weltweit erzielen in dieser Hinsicht bislang sehr gute Ergebnisse.
1: Plasmatechnologie ist also sehr vielseitig einsetzbar und an ihrer positiven Nutzung für unseren Alltag wird auch in der Slowakei intensiv gearbeitet. Und damit sind wir wieder einmal am Ende unseres Magazins angelangt. Tonmeisterin Eva Middelska und Redakteurin Kerstin Jakubik hoffen, dass wieder Interessantes für Sie dabei war und wünschen Ihnen noch einen schönen Mittwoch. Auf Wiederhören, do počutia.
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1: Guten Tag, am Mikrofon begrüßt Sie Marika Antaschová.
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1: Laut dem Präsidenten muss Europa seine Interessen schützen können. Stimmabgabe aus dem Ausland soll auch außerhalb von Botschaften möglich sein. Die Regierung berät in der Ostslowakei zur Lage in der Region. Sicherheit, Wettbewerbsfähigkeit, Energiestabilität und eine glaubwürdige Europapolitik werden darüber entscheiden, ob die Europäische Union ihre starke Position in der Welt und zugleich das Vertrauen ihrer Bürger bewahren kann. Dies sagte der slowakische Staatschef Peter Pellegrini am Dienstag bei einem Treffen mit den Botschaftern der EU-Länder im Präsidentenpalast anlässlich des bevorstehenden Endes der zyprischen EU-Ratspräsidentschaft. Laut Pellegrini müsse Europa bereit sein, auf das sich wandelnde sicherheits- und geopolitische Umfeld zu reagieren. Er erklärte, Europa muss mehr als ein Wirtschaftsblock sein, es muss ein geopolitischer Pfeiler sein, es muss geeint, handlungsfähig und glaubwürdig sein, es muss zu einem echten globalen Akteur werden. Der slowakische Präsident ist überzeugt, dass ein starkes und geeintes Europa auf gegenseitigem Vertrauen und Respekt zwischen den Mitgliedstaaten beruhen müsse, unabhängig von ihrer Größe. Die Teilnahme an Wahlen aus dem Ausland soll künftig nicht mehr nur an Botschaften möglich sein, solange das Außenministerium in dem jeweiligen Land ein Wahllokal einrichten kann. Dieser Änderungsantrag soll zur aktuellen Gesetzesnovelle, die die Briefwahl abschafft und durch die Stimmabgabe an Auslandsvertretungen ersetzt, eingebracht werden. Das kündigte der stellvertretende Vorsitzende des slowakischen Nationalrats Tibor Gašpar am Dienstag an. Wie er sagte, erweitere man die Möglichkeiten für Wähler im Ausland ihre Stimme nicht nur in Botschaften abzugeben. Dies könne beispielsweise an Orten geschehen, an denen die Slowakei Missionen unterhält oder im Rahmen von Dänemark auch in Kopenhagen. Die neue Form der Stimmabgabe bei den Parlamentswahlen im Ausland ist Teil einer Gesetzesnovelle zum Wahlrecht, die von der Regierungspartei Smer SD vorgelegt wurde. Künftig soll die Wahl in Auslandsvertretungen stattfinden und nicht mehr per Briefwahl, wie es bisher der Fall war. Die slowakische Regierung tagt am heutigen Mittwoch in der ostslowakischen Gemeinde Haniska im Kreis Košice-Land. Auf der Tagesordnung steht eine Analyse der sozioökonomischen Lage sowie ausgewählte Probleme in den Bezirken Košice-Land, Spišská Nová Ves und Gelnica. Wie das Regierungsamt mitteilte, gehört zu den zentralen Themen auch die Entwicklung des strategischen Gewerbeparks Valaliki sowie die Investition des Automobilherstellers Volvo Cars, die zu den bedeutendsten Investitionen in der Slowakei der letzten Zeit zähle. Die Nachrichten entstammen Meldungen der slowakischen Presseagentur der SR.
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1: Die Typos Arena in Bratislava, auch als Ondrej Nepela Eishalle bekannt, wird zur Bühne der Kleinfeld-Europameisterschaft. Akkreditiert sind über 1200 Personen, darunter mehr als 400 Fußballer und 120 Journalisten. Hinzu kommen noch knapp 200 Freiwillige. Darüber informierte die Leiterin für Medien und Kommunikation Michaela Grendelová.
2: Die Europäische Meisterschaft in Minifootball ist das größte Sportereignis in der Slowakei in diesem Jahr. Es ist ein Turnier, das 9 Tage dauert und 52 Wettkämpfe bietet. Wir haben hier 24 Länder und wir bieten eine TV-Übertragung in 21 Länder in Europa.
1: In den 7 Tagen vor dem Turnierauftakt leisteten rund 100 Menschen im Stadion enorme Arbeit, um optimale Bedingungen für die Europameisterschaft zu schaffen, erklärt Michaela Grendelová.
2: Wir mussten die Eishockey-Arena in ein Fußballpitch verwandeln. Ich muss sagen, die Arena ist wunderschön. Auch die Fußballer sagen, es ist etwas, was sie normalerweise nicht erleben, weil normalerweise spielt man Mini-Football draußen auf einem kleineren Fußballfeld, nicht mit so vielen Menschen. Normalerweise spielen sie nicht in einer Kulisse, wo 8.000 oder 7.000 Menschen sind. Also es ist ein großes Ereignis. Und wenn ich über dieses Fußballfeld spreche, dann muss ich sagen, dieses Grasteppich, den wir in die Arena hingebracht haben, wiegt 7 Tonnen. Also es ist ein ganz schönes Ding und es ist ganz schwer.
1: Die slowakische Nationalmannschaft eröffnet das Turnier am heutigen Mittwochabend mit dem Auftaktspiel der Gruppe A gegen Griechenland und wird versuchen, den ersten Medaillenerfolg für das Land bei einem großen internationalen Wettbewerb zu erringen. Nationaltrainer Marius Mito kündigte an, dass sein Team sehr offensiv auftreten, den Gegner unter Druck setzen, den Ball kontrollieren und mit Selbstvertrauen spielen wolle. Die Mannschaft werde versuchen, jedes Spiel so zu bestreiten, als wäre es das letzte. Über konkrete Ambitionen wollte er jedoch nicht allzu weit im Voraus sprechen und betonte, dass stets das nächste Spiel das Wichtigste sei. Der Präsident des slowakischen Kleinfeldfußballverbands, Peter Kralik, formulierte das Ziel dagegen ganz klar: den Einzug in den Kampf um die Medaillen, also das Halbfinale. Vor 2 Jahren schied die Slowakei bei der Europameisterschaft in Sarajevo im Achtelfinale aus. Bei der Weltmeisterschaft im vergangenen Jahr in Aserbaidschan gelang der Sprung aus der Gruppenphase nicht. In diesem Jahr trifft die Slowakei in der Gruppe A neben Griechenland auch auf Bosnien-Herzegowina und Montenegro. Einige sehen uns gemeinsam mit Montenegro als Favoriten der Gruppe, sagt der slowakische Nationalspieler Jakub Hudec. Jedes einzelne Spiel wird ausgeglichen sein. Meiner Meinung nach entwickelt sich der Kleinfeldfußball jedes Jahr weiter. Nicht nur in der Slowakei, sondern auch in Ländern, in denen er vielleicht noch nicht so stark etabliert ist. Das zeigt sich an der Qualität großer Nationalmannschaftsturniere, ebenso wie bei internationalen Clubwettbewerben. Ich denke, wir müssen mit derselben Einstellung und Motivation in jedes Spiel gehen. Wir dürfen niemanden unterschätzen, denn letztes Jahr hat es trotz einer guten Ausgangslage nicht funktioniert. Jetzt werden wir vielleicht auch den Druck des heimischen Publikums spüren und das Turnier wird von mehr Menschen verfolgt werden. Wenn wir jedoch konzentriert bleiben, sollten wir ohne Probleme aus der Gruppe aufsteigen und unser Ziel verfolgen.
3: Guten Tag, liebe Hörerinnen und Hörer. Herzlich willkommen zum Magazinteil unserer Sendung Die Slowakei hautnah. Aus dem Rundfunkstudio in Bratislava grüßen Sie wieder einmal Tonmeisterin Eva Medelska und Redakteurin Kerstin Jakubik. Bei der aktuellen Eishockey-WM hat die Slowakei trotz großer Hoffnungen keine großen Erfolge vorweisen können. Trotzdem konnte das slowakische Team beweisen, dass auch ein kleines Land große Talente hervorbringen kann. Und genau die gibt es hierzulande nicht nur im Sport, sondern auch in der Wissenschaft. Und 2 davon wollen wir Ihnen heute vorstellen. Hier also unsere heutigen Themen. Frauen in der Wissenschaft, die KI-Fachfrau Maria Bielikova. Plasmaforschung in der Slowakei. Zu unserem Programm wünschen wir Ihnen angenehme Unterhaltung.
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3: Das unabhängige Kempelen-Institut für intelligente Technologien in Bratislava ist stark in aktuelle KI-Themen und globale Forschungsprojekte involviert. Aktuell richtet es bereits den 3. Jahrgang der AI Awards aus, deren Ziel die Förderung vertrauenswürdiger und ethischer KI-Lösungen in der Slowakei ist. Wir wollen Ihnen nun die Frau vorstellen, die hinter diesem Projekt steht. Maria Bielikova ist Informatikerin, doch es ist bekannt, dass sie eigentlich Psychologin werden wollte. Was fasziniert sie nun an ihrem wissenschaftlichen Fachgebiet?
4: Mich hat diese Disziplin dadurch bezaubert, dass Informatiker im Grunde wie die Menschen eines Stammes sind, die Dinge für die Menschen anderer Stämme erschaffen. Es geht also im Grunde auch hier um Menschen. Wenn man ein wirklich guter Informatiker sein will, muss man auch den Fachbereich, in dem man tätig ist, ein bisschen verstehen. Alles ist sehr miteinander verbunden. Auch ich selbst bin im Laufe der Zeit zu der Überzeugung gelangt, dass diese Verbindung und die Arbeit mit Menschen etwas ist, was mich wirklich fasziniert. Und die Wissenschaft ist etwas, was das Ganze wunderbar ergänzt.
3: 2020 gründete Bielikova das Kempelen-Institut, eine unabhängige, gemeinnützige Einrichtung zur Erforschung intelligenter Technologien. Wie sie sagt, hat es sich in dieser Zeit zu einer Gemeinschaft von über 90 talentierten Menschen entwickelt, die Werte wie Offenheit, Ehrlichkeit, Respekt und Neugier verbindet. Was ist das Hauptziel dieses Instituts?
4: Gerade diese Vernetzung ist es. Also wir versuchen, exzellente Wissenschaft in Unternehmen einzubringen, indem wir die Akademie mit dem Business vernetzen. Unter Akademie verstehen wir aber nicht nur unser Kempelen-Institut. Das ist eigentlich nur ein kleines Boot, das flexibel ist und schnell die Richtung ändern kann, Veränderungen akzeptiert und sowohl mit der einen als auch mit der anderen Seite kommunizieren kann. Einerseits werden bei uns nämlich unternehmungslustige Forscher erzogen und andererseits wollen wir auch die Unternehmer neugierig machen, um anschließend beiden Seiten zu dienen, damit sie besser kooperieren und kommunizieren können. Das geht nicht, wenn man die exzellente Wissenschaft nicht direkt zu Hause hat und sie versteht.
3: Künstliche Intelligenz wird in letzter Zeit zu einem immer wichtigeren Thema weltweit. Auch der Nobelpreis für Physik ging an zwei Herren, die sich der künstlichen Intelligenz widmen. Haben wir als Menschheit in diesem wissenschaftlichen Fachbereich den richtigen Weg eingeschlagen?
4: Es lässt sich wahrscheinlich nur schwer sagen, ob diese Richtung gut oder schlecht ist. Ich denke, dass unsere ganze Welt auf Widersprüchen basiert. Meiner Ansicht nach gibt es eine ganze Menge dieser künstlichen Intelligenz und ohne sie würden wir sicher deutlich anders leben. Es liegt bei uns, was wir daraus machen. Ich bin zufrieden mit dem Weg, den die Dinge bisher gehen, auch wenn das vielleicht ein wenig zu schnell geschieht. Der Informationsverarbeitung habe ich mehr oder weniger meine gesamte wissenschaftliche Laufbahn gewidmet, also den Methoden, um Informationen zu analysieren und zu filtern. Ein erstes Problem ist, dass wir nicht nur eine Menge Informationen haben, sondern auch für Verwirrung sorgen, weil wir nicht mehr wissen, was wahr und was falsch, was echt und was unecht ist oder aus welcher Quelle eine Information stammt. Die künstliche Intelligenz stiftet dabei einerseits Verwirrung und hilft uns andererseits, solche Verwirrung zu beseitigen, was eigentlich paradox ist.
3: Doch vor allem die Geschwindigkeit, mit der das alles vonstatten geht, ist beispiellos, erklärt Bielikova. Und so leben wir nicht nur dank Web und künstlicher Intelligenz in einer komplizierten Zeit, sondern auch dank der Technologien, die es uns ermöglichen, in unserem Leben Veränderungen mit großer Geschwindigkeit vorzunehmen, was wir bis heute in dieser Form noch nicht erlebt haben, erklärt die Wissenschaftlerin. Eine der größten Herausforderungen bleibt es, herauszufinden, ob die Informationen, die zu uns gelangen, schädlich sind.
4: Das herauszufinden ist schwierig, denn dafür gibt es keinen Algorithmus. Doch was wir tun können und was wir im Kempelen-Institut auch bei mehreren internationalen Projekten tun, ist, dass wir beispielsweise versuchen, Signale aufzudecken, die darauf verweisen, wie vertrauenswürdig eine Information ist. Wir untersuchen, wer die Information geschaffen hat, welche Verlaufsgeschichte sie hat, ob da eventuell unangemessene Argumentationstechniken verwendet wurden und so weiter. Letztendlich liegt es aber trotzdem bei jedem selbst zu urteilen und das Erfahrene auszuwerten. Technologien können dabei sehr gut behilflich sein, etwa das maschinelle Lernen und auch die tiefen neuralen Netze. Ein grundlegender Vorgang, den sie gut beherrschen, ist die Klassifizierung. Also sie können Dinge in bestimmte Gruppen einteilen oder direkt Cluster erstellen. Wenn wir dann herausfinden, dass sich Dinge ähneln und eine bestimmte Charakteristik aufweisen, dann hilft uns das sehr.
3: Maria Bielikova fördert mit ihrem Team das Interesse von Unternehmen an der Forschung, versucht sie stärker mit dem akademischen Sektor zu vernetzen und zu einer Zirkulation von Talenten zwischen den Sektoren, aber auch zwischen der Slowakei, Europa und der Welt beizutragen. Das Kempelen-Institut überwindet jeden Tag aufs Neue die Grenzen von KI-Technologien. Bielikova selbst widmet sich in den letzten Jahren der Interaktion des Menschen mit dem Computer in verschiedenen Bereichen, vor allem dem Thema Desinformationen und ihrer Verbreitung im Internet. Deshalb weiß sie, dass es unter den Entwicklern künstlicher Intelligenz sicher auch solche gibt, die unlautere Absichten haben. Wie kann man sich vor denen schützen?
4: Ich würde da in erster Linie etwas widersprechen und mich vor die Entwickler stellen, die das entwickeln, was sie eben entwickeln. Ja, es sind Menschen, die absichtlich oder unabsichtlich Probleme verursachen. Ich möchte da mal ein Beispiel nennen, von dem viel gesprochen wird, und zwar die sozialen Netzwerke. Sie wurden nicht mit böser Absicht entwickelt. Die Algorithmen künstlicher Intelligenz optimieren immer eine bestimmte Funktion. Dabei sind die echt gut und vielmals besser als der Mensch. Der Mensch wählt die Optimierungsfunktion aus. Wenn also die gewählte Optimierungsfunktion darauf abzielt, die Leute auf meiner Plattform bei einem sozialen Netzwerk zu halten, dann wird zunächst untersucht, wie sich die Leute verhalten. Die künstliche Intelligenz oder die Algorithmen des maschinellen Lernens erkennen ganz wunderbar die Signale, die unsere Emotionen repräsentieren. Daraus geht dann hervor, dass die Leute bei vulgären oder expressiven Inhalten mehr reagieren. Die künstliche Intelligenz versteht diese Inhalte nicht. Sie weiß nicht, dass sie schlecht sind, sondern nutzt sie einfach. Erst der Mensch kann sagen, dass eine Sache nicht gut ist, dass sie die Menschen manipuliert. Oder er sagt sich, damit verdiene ich einen Haufen Geld. Wenn also niemand was dagegen hat, dann werde ich das weiterhin so machen. Diese Absichten kommen aber meistens erst später.
3: Maria Bielikova hat im Rahmen ihrer Tätigkeit auch in verschiedenen Fachgremien zu Themen rund um die künstliche Intelligenz mitgewirkt. Aktuell ist sie Vorsitzende der Ständigen Kommission für Ethik und Regulierung der künstlichen Intelligenz, die vom slowakischen Ministerium für Investitionen, regionale Entwicklung und Digitalisierung gegründet wurde. Zuvor war sie unter anderem auch Mitglied einer Expertengruppe für KI bei der Europäischen Kommission, die sich mit der Vertrauenswürdigkeit künstlicher Intelligenz befasste. Worum ging es in dieser Gruppe genau?
4: Die Europäische Kommission bzw. Europa insgesamt setzt den Wert des Menschen sehr hoch an. Weltweit sind wir in diesen Dingen immer ein Stück voraus und 2018 gründete die Europäische Kommission eine hochrangige Gruppe für künstliche Intelligenz. Sie wählte für diese Gruppe rund 50 Fachleute aus, die dann Leitlinien für eine vertrauenswürdige künstliche Intelligenz und eine Liste von Dingen erstellten, die bei KI-Systemen beachtet werden müssen, damit sie vertrauenswürdig sind. Das ist eine sehr ernste Sache und auch nicht ganz leicht. Die Gruppe bestand aus Informatikern, Psychologen, Anwälten, Leuten aus einem akademischen Umfeld und aus der Praxis, Männern wie auch Frauen, um das Ganze ausgewogen zu gestalten. Gerade Frauen spielten in dieser Gruppe eine wichtige Rolle aufgrund ihrer anderen Betrachtungsweise. Das Ergebnis unserer Arbeit waren zwei Dokumente, die heute nicht nur in der EU, sondern auch in anderen Ländern bei der Einstellung solcher Systeme für eine vertrauenswürdige KI am meisten zitiert und verwendet werden. Für diese Erfahrung bin ich sehr dankbar.
3: Die KI entwickelt sich inzwischen mit Raketentempo weiter und auch Maria Bielikova und ihr Team werden dabei sein und versuchen, sie in die richtigen Bahnen zu leiten, damit sie den Menschen vor allem Nutzen bringen. Vor unserem nächsten Beitrag bieten wir nun erst einmal slowakische Musik. Musikredakteur Rado Meša hat diesmal einen der bekanntesten Hits des slowakischen Sängers und Komponisten Robo Grigorov im Angebot, der erstmals auf dessen Album Chybašmi im Jahr 1992 erschienen war. Er heißt Modlitba lásky, also Gebet der Liebe.

0: Universität Paris Süd und an der Stanford University in den USA war er dann als Postdoktorand tätig. Machala zählt zu den wichtigsten slowakischen Experten auf dem Gebiet der Plasmaphysik. Mehr über seine aktuelle Forschungsarbeit verriet er unserem Kollegen Martin Haraj. Mit seiner Forschungsgruppe spezialisiert sich Zdenko Machala insbesondere auf kaltes atmosphärisches Plasma und seine Nutzung in verschiedenen Bereichen, wie etwa dem Umweltschutz. Zdenko Machala erklärt dazu:
1: Das Plasma, mit dem ich mich in meiner Forschung befasse, ist der vierte Aggregatzustand. Dieser entsteht bei elektrischer Entladung. Es handelt sich also um ein ionisiertes Gas mit bestimmten Eigenschaften. Bei unserer Forschung nutzen wir die Tatsache, dass bei diesem Vorgang zahlreiche reaktive Teilchen entstehen, besonders oxidative. Diese können wir dann beispielsweise dazu nutzen, um Schmutzpartikel im Wasser oder in der Luft abzubauen oder um Mikroorganismen abzutöten. Es handelt sich um eine sehr reaktive Umgebung, die wir für verschiedene Anwendungen einsetzen.
0: In der Forschungsarbeit von Zdenko Machala und seinem Team können elektrische Entladungen, Bakterien, Pestizide, aber auch Arzneimittelrückstände im Wasser eliminieren. Ziel sind Verfahren der Abwasseraufbereitung, die ganz ohne chemische Eingriffe auskommen.
1: Genau darum bemühen wir uns. Es wäre sozusagen eine grüne Lösung in dem Sinne, dass wir keine Chemikalien verwenden. Die Teilchen, die das Plasma bilden, sind zwar stark oxidativ, aber sie bestehen nur kurze Zeit. Sie zerfallen wieder und bleiben nicht im Wasser zurück. Es handelt sich damit um eine Lösung, die uns hilft, Arzneimittelrückstände und Pestizide im Wasser, aber auch Mikroorganismen und Luftverunreinigungen abzubauen, ohne dass chemische Residuen zurückbleiben.
0: Große Aufmerksamkeit erregt sogenanntes plasmaaktiviertes Wasser, das das Wachstum von Pflanzen anregen kann. Das scheint sich als eine Art ökologische Alternative zu klassischen Düngemitteln anzubieten.
1: Das würde ich gerne etwas ausführlicher erklären. Wir erzeugen dieses Plasma in Gasen und überwiegend in der Luft. Luft enthält sowohl Sauerstoff als auch Stickstoff. Es entstehen also reaktive Teilchen aus Sauerstoff, die oxidativ sind. Aber auch den Stickstoff aus der Atmosphäre können wir in verschiedene Formen einbinden, zum Beispiel in Wasser, sodass er anschließend von Pflanzen genutzt werden kann. Wir können elektrische Entladungen also so anwenden, dass dabei in dominantem Maße oxidative Teilchen entstehen, wenn wir Mikroorganismen abtöten oder komplizierte Moleküle von Pestiziden oder Pharmazeutika abbauen wollen. Oder wir können diesen Prozess ein wenig anders abwickeln, um vor allem Stickstoff zu binden. Diesen Stickstoff in Form von Nitraten im Wasser können dann Pflanzen für ihr Wachstum nutzen. Das ist ein umweltfreundlicher Prozess, bei dem wir erneuerbare Energien nutzen und Stickstoff in Wasser binden, der dann von Pflanzen genutzt wird. Oder wir reinigen Wasser. Und wir versuchen natürlich, beide Prozesse zu verbinden. Das heißt, dass wir verunreinigtes Wasser zuerst mit diesen Oxidationsmechanismen des Plasmas reinigen. Gleichzeitig wird das Wasser aktiviert, sodass aus verunreinigtem ein plasmaaktives Wasser entsteht, das für Pflanzen als Dünger verwendet werden kann.
0: Die Arbeit von Zdenko Machala verbindet Physik, Chemie, Biologie und Medizin. Dementsprechend umfangreich sind auch die praktischen Anwendungsbereiche, in denen Plasma in den kommenden Jahren den Alltag der Menschen beeinflussen kann.
1: Einer der Bereiche ist eben diese Nutzung in der Landwirtschaft durch die Nutzung des plasmaelektrischen Wegs zur Bindung von Stickstoff für das Agrarwesen anstelle des chemischen Verfahrens zur Herstellung von stickstoffhaltigen Düngemitteln. Ein weiterer Bereich ist der Umweltschutz durch die Wasserreinigung. Genutzt werden kann die Plasmatechnologie, aber auch zur Luftreinigung, vor allem in Innenräumen, wobei es neben der Reinigung auch zu einer Dekontaminierung kommt. Hier ist die von uns vorgeschlagene Plasmalösung sehr wirksam gegen verschiedene Arten von Kontaminanten, zum Beispiel gegen Bakterien, Viren und Schimmel. Zudem wirkt sie gegen chemische Stoffe, die die Luft verschmutzen. Diese Lösung legen wir dabei auch für künftige Weltraummissionen aus, also für die Wiederaufbereitung und Dekontaminierung der Luft in Weltraumstationen auf dem Mond oder auf dem Mars. Wir beteiligen uns mit dieser Technologie also auch an der Weltraumforschung.
0: An diesem Projekt für ein innovatives Luftdekontaminierungssystem für Langzeit-Weltraummissionen arbeiten Zdenko Machala und sein Team mit der

0: Europäischen Weltraumorganisation, der Technischen Universität Košice und Firmen zusammen.
1: Der dritte Bereich ist die medizinische Nutzung. Einmal geht es da um die Wundheilung, besonders bei Diabetikern, oder um Geschwüre, bei denen Antibiotika oder andere Standardverfahren nicht mehr anschlagen. Eine weitere Nutzungsmöglichkeit zeigt sich in der Krebsbehandlung. Es scheint nämlich, dass die Plasmatechnologie in der Lage ist, selektiv Tumorzellen zu vernichten. Dies gelang sowohl in Tumoren als auch in Tumormodellen, die wir getestet haben. Normales Gewebe wird dabei nur in geringem Maße betroffen. Es handelt sich somit um eine selektive Methode zur Vernichtung von Tumorzellen. Hier sind allerdings noch jede Menge Forschungsarbeit und klinischen Studien notwendig. Aber auch unsere Kollegen weltweit erzielen in dieser Hinsicht bislang sehr gute Ergebnisse.
0: Plasmatechnologie ist also sehr vielseitig einsetzbar und an ihrer positiven Nutzung für unseren Alltag wird auch in der Slowakei intensiv gearbeitet. Und damit sind wir wieder einmal am Ende unseres Magazins angelangt. Tonmeisterin Eva Middelska und Redakteurin Kerstin Jakubik hoffen, dass wieder Interessantes für Sie dabei war und wünschen Ihnen noch einen schönen Mittwoch. Auf Wiederhören, do počutia.
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1: Guten Tag, am Mikrofon begrüßt Sie Marika Antaschová.
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1: Laut dem Präsidenten muss Europa seine Interessen schützen können. Stimmabgabe aus dem Ausland soll auch außerhalb von Botschaften möglich sein. Die Regierung berät in der Ostslowakei zur Lage in der Region. Sicherheit, Wettbewerbsfähigkeit, Energiestabilität und eine glaubwürdige Europapolitik werden darüber entscheiden, ob die Europäische Union ihre starke Position in der Welt und zugleich das Vertrauen ihrer Bürger bewahren kann. Dies sagte der slowakische Staatschef Peter Pellegrini am Dienstag bei einem Treffen mit den Botschaftern der EU-Länder im Präsidentenpalast anlässlich des bevorstehenden Endes der zyprischen EU-Ratspräsidentschaft. Laut Pellegrini müsse Europa bereit sein, auf das sich wandelnde sicherheits- und geopolitische Umfeld zu reagieren. Er erklärte, Europa muss mehr als ein Wirtschaftsblock sein, es muss ein geopolitischer Pfeiler sein, es muss geeint, handlungsfähig und glaubwürdig sein, es muss zu einem echten globalen Akteur werden. Der slowakische Präsident ist überzeugt, dass ein starkes und geeintes Europa auf gegenseitigem Vertrauen und Respekt zwischen den Mitgliedstaaten beruhen müsse, unabhängig von ihrer Größe. Die Teilnahme an Wahlen aus dem Ausland soll künftig nicht mehr nur an Botschaften möglich sein, solange das Außenministerium in dem jeweiligen Land ein Wahllokal einrichten kann. Dieser Änderungsantrag soll zur aktuellen Gesetzesnovelle, die die Briefwahl abschafft und durch die Stimmabgabe an Auslandsvertretungen ersetzt, eingebracht werden. Das kündigte der stellvertretende Vorsitzende des slowakischen Nationalrats, Tibor Gašpar, am Dienstag an. Wie er sagte, erweitere man die Möglichkeiten für Wähler im Ausland, ihre Stimme nicht nur in Botschaften abzugeben. Dies könne beispielsweise an Orten geschehen, an denen die Slowakei Missionen unterhält oder im Rahmen von Dänemark auch in Kopenhagen. Die neue Form der Stimmabgabe bei den Parlamentswahlen im Ausland ist Teil einer Gesetzesnovelle zum Wahlrecht, die von der Regierungspartei Smer SD vorgelegt wurde. Künftig soll die Wahl in Auslandsvertretungen stattfinden und nicht mehr per Briefwahl, wie es bisher der Fall war. Die slowakische Regierung tagt am heutigen Mittwoch in der ostslowakischen Gemeinde Haniska im Kreis Košice-Land. Auf der Tagesordnung steht eine Analyse der sozioökonomischen Lage sowie ausgewählter Probleme in den Bezirken Košice-Land, Spišská Nová Ves und Gelnica. Wie das Regierungsamt mitteilte, gehört zu den zentralen Themen auch die Entwicklung des strategischen Gewerbeparks Valaliki sowie die Investition des Automobilherstellers Volvo Cars, die zu den bedeutendsten Investitionen in der Slowakei der letzten Zeit zähle. Die Nachrichten entstammen Meldungen der slowakischen Presseagentur DSR.
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1: Die Typos Arena in Bratislava, auch als Ondrej Nepela Eishalle bekannt, wird zur Bühne der Kleinfeld-Europameisterschaft. Akkreditiert sind über 1200 Personen, darunter mehr als 400 Fußballer und 120 Journalisten. Hinzu kommen noch knapp 200 Freiwillige. Darüber informierte die Leiterin für Medien und Kommunikation Michaela Grendelová.
2: Die Europäische Meisterschaft in Minifootball ist das größte Sportereignis in der Slowakei in diesem Jahr. Es ist ein Turnier, das 9 Tage dauert und 52 Wettkämpfe bietet. Wir haben hier 24 Länder und wir bieten eine TV-Übertragung in 21 Länder in Europa.
1: In den 7 Tagen vor dem Turnierauftakt leisteten rund 100 Menschen im Stadion enorme Arbeit, um optimale Bedingungen für die Europameisterschaft zu schaffen, erklärt Michaela Grendelová.
2: Wir mussten die Eishockey-Arena in einen Fußballpitch verwandeln. Ich muss sagen, die Arena ist wunderschön. Auch die Fußballer sagen, es ist etwas, was sie normalerweise nicht erleben, weil normalerweise spielt man Mini-Football draußen auf einem kleineren Fußballfeld, nicht mit so vielen Menschen. Normalerweise spielen sie nicht in einer Kulisse, wo 8.000 oder 7.000 Menschen sind. Also es ist ein großes Ereignis. Und wenn ich über dieses Fußballfeld spreche, dann muss ich sagen, dieses Grasteppich, den wir in die Arena hingebracht haben, wiegt 7 Tonnen. Also es ist ein ganz schönes Ding und es ist ganz schwer.
1: Die slowakische Nationalmannschaft eröffnet das Turnier am heutigen Mittwochabend mit dem Auftaktspiel der Gruppe A gegen Griechenland und wird versuchen, den ersten Medaillenerfolg für das Land bei einem großen internationalen Wettbewerb zu erringen. Nationaltrainer Marius Mito kündigte an, dass sein Team sehr offensiv auftreten, den Gegner unter Druck setzen, den Ball kontrollieren und mit Selbstvertrauen spielen wolle. Die Mannschaft werde versuchen, jedes Spiel so zu bestreiten, als wäre es das letzte. Über konkrete Ambitionen wollte er jedoch nicht allzu weit im Voraus sprechen und betonte, dass stets das nächste Spiel das Wichtigste sei. Der Präsident des slowakischen Kleinfeldfußballverbands, Peter Kralik, formulierte das Ziel dagegen ganz klar: den Einzug in den Kampf um die Medaillen, also das Halbfinale. Vor 2 Jahren schied die Slowakei bei der Europameisterschaft in Sarajevo im Achtelfinale aus. Bei der Weltmeisterschaft im vergangenen Jahr in Aserbaidschan gelang der Sprung aus der Gruppenphase nicht. In diesem Jahr trifft die Slowakei in der Gruppe A neben Griechenland auch auf Bosnien-Herzegowina und Montenegro. Einige sehen uns gemeinsam mit Montenegro als Favoriten der Gruppe, sagt der slowakische Nationalspieler Jakub Hudec. Jedes einzelne Spiel wird ausgeglichen sein. Meiner Meinung nach entwickelt sich der Kleinfeldfußball jedes Jahr weiter. Nicht nur in der Slowakei, sondern auch in Ländern, in denen er vielleicht noch nicht so stark etabliert ist. Das zeigt sich an der Qualität großer Nationalmannschaftsturniere, ebenso wie bei internationalen Clubwettbewerben. Ich denke, wir müssen mit derselben Einstellung und Motivation in jedes Spiel gehen. Wir dürfen niemanden unterschätzen, denn letztes Jahr hat es trotz einer guten Ausgangslage nicht funktioniert. Jetzt werden wir vielleicht auch den Druck des heimischen Publikums spüren und das Turnier wird von mehr Menschen verfolgt werden. Wenn wir jedoch konzentriert bleiben, sollten wir ohne Probleme aus der Gruppe aufsteigen und unser Ziel verfolgen.
3: Guten Tag, liebe Hörerinnen und Hörer. Herzlich willkommen zum Magazinteil unserer Sendung Die Slowakei hautnah. Aus dem Rundfunkstudio in Bratislava grüßen Sie wieder einmal Tonmeisterin Eva Medelska und Redakteurin Kerstin Jakubik. Bei der aktuellen Eishockey-WM hat die Slowakei trotz großer Hoffnungen keine großen Erfolge vorweisen können. Trotzdem konnte das slowakische Team beweisen, dass auch ein kleines Land große Talente hervorbringen kann. Und genau die gibt es hierzulande nicht nur im Sport, sondern auch in der Wissenschaft. Und 2 davon wollen wir Ihnen heute vorstellen. Hier also unsere heutigen Themen. Frauen in der Wissenschaft, die KI-Fachfrau Maria Bielikova. Plasmaforschung in der Slowakei. Zu unserem Programm wünschen wir Ihnen angenehme Unterhaltung.
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3: Das unabhängige Kempelen-Institut für intelligente Technologien in Bratislava ist stark in aktuelle KI-Themen und globale Forschungsprojekte involviert. Aktuell richtet es bereits den 3. Jahrgang der AI Awards aus, deren Ziel die Förderung vertrauenswürdiger und ethischer KI-Lösungen in der Slowakei ist. Wir wollen Ihnen nun die Frau vorstellen, die hinter diesem Projekt steht. Maria Bielikova ist Informatikerin, doch es ist bekannt, dass sie eigentlich Psychologin werden wollte. Was fasziniert sie nun an ihrem wissenschaftlichen Fachgebiet?
4: Mich hat diese Disziplin dadurch bezaubert, dass Informatiker im Grunde wie die Menschen eines Stammes sind, die Dinge für die Menschen anderer Stämme erschaffen. Es geht also im Grunde auch hier um Menschen. Wenn man ein wirklich guter Informatiker sein will, muss man auch den Fachbereich, in dem man tätig ist, ein bisschen verstehen. Alles ist sehr miteinander verbunden. Auch ich selbst bin im Laufe der Zeit zu der Überzeugung gelangt, dass diese Verbindung und die Arbeit mit Menschen etwas ist, was mich wirklich fasziniert. Und die Wissenschaft ist etwas, was das Ganze wunderbar ergänzt.
3: 2020 gründete Bielikova das Kempelen-Institut, eine unabhängige, gemeinnützige Einrichtung zur Erforschung intelligenter Technologien. Wie sie sagt, hat es sich in dieser Zeit zu einer Gemeinschaft von über 90 talentierten Menschen entwickelt, die Werte wie Offenheit, Ehrlichkeit, Respekt und Neugier verbindet. Was ist das Hauptziel dieses Instituts?
4: Gerade diese Vernetzung ist es. Also wir versuchen, exzellente Wissenschaft in Unternehmen einzubringen, indem wir die Akademie mit dem Business vernetzen. Unter Akademie verstehen wir aber nicht nur unser Kempelen-Institut. Das ist eigentlich nur ein kleines Boot, das flexibel ist und schnell die Richtung ändern kann, Veränderungen akzeptiert und sowohl mit der einen als auch mit der anderen Seite kommunizieren kann. Einerseits werden bei uns nämlich unternehmungslustige Forscher erzogen und andererseits wollen wir auch die Unternehmen neugierig machen, um anschließend beiden Seiten zu dienen, damit sie besser kooperieren und kommunizieren können. Das geht nicht, wenn man die exzellente Wissenschaft nicht direkt zu Hause hat und sie versteht.
3: Künstliche Intelligenz wird in letzter Zeit zu einem immer wichtigeren Thema weltweit. Auch der Nobelpreis für Physik ging an zwei Herren, die sich der künstlichen Intelligenz widmen. Haben wir als Menschheit in diesem wissenschaftlichen Fachbereich den richtigen Weg eingeschlagen?
4: Es lässt sich wahrscheinlich nur schwer sagen, ob diese Richtung gut oder schlecht ist. Ich denke, dass unsere ganze Welt auf Widersprüchen basiert. Meiner Ansicht nach gibt es eine ganze Menge dieser künstlichen Intelligenz und ohne sie würden wir sicher deutlich anders leben. Es liegt bei uns, was wir daraus machen. Ich bin zufrieden mit dem Weg, den die Dinge bisher gehen, auch wenn das vielleicht ein wenig zu schnell geschieht. Der Informationsverarbeitung habe ich mehr oder weniger meine gesamte wissenschaftliche Laufbahn gewidmet, also den Methoden, um Informationen zu analysieren und zu filtern. Ein erstes Problem ist, dass wir nicht nur eine Menge Informationen haben, sondern auch für Verwirrung sorgen, weil wir nicht mehr wissen, was wahr und was falsch, was echt und was unecht ist oder aus welcher Quelle eine Information stammt. Die künstliche Intelligenz stiftet dabei einerseits Verwirrung und hilft uns andererseits, solche Verwirrung zu beseitigen, was eigentlich paradox ist.
3: Doch vor allem die Geschwindigkeit, mit der das alles vonstatten geht, ist beispiellos, erklärt Bielikova. Und so leben wir nicht nur dank Web und künstlicher Intelligenz in einer komplizierten Zeit, sondern auch dank der Technologien, die es uns ermöglichen, in unserem Leben Veränderungen mit großer Geschwindigkeit vorzunehmen, was wir bis heute in dieser Form noch nicht erlebt haben, erklärt die Wissenschaftlerin. Eine der größten Herausforderungen bleibt es, herauszufinden, ob die Informationen, die zu uns gelangen, schädlich sind.
4: Das herauszufinden ist schwierig, denn dafür gibt es keinen Algorithmus. Doch was wir tun können und was wir im Kempelen-Institut auch bei mehreren internationalen Projekten tun, ist, dass wir beispielsweise versuchen, Signale aufzudecken, die darauf verweisen, wie vertrauenswürdig eine Information ist. Wir untersuchen, wer die Information geschaffen hat, welche Verlaufsgeschichte sie hat, ob da eventuell unangemessene Argumentationstechniken verwendet wurden und so weiter. Letztendlich liegt es aber trotzdem bei jedem selbst zu urteilen und das Erfahrene auszuwerten. Technologien können dabei sehr gut behilflich sein, etwa das maschinelle Lernen und auch die tiefen neuralen Netze. Ein grundlegender Vorgang, den Sie gut beherrschen, ist die Klassifizierung. Also Sie können Dinge in bestimmte Gruppen einteilen oder direkt Cluster erstellen. Wenn wir dann herausfinden, dass sich Dinge ähneln und eine bestimmte Charakteristik aufweisen, dann hilft uns das sehr.
3: Maria Bielikova fördert mit ihrem Team das Interesse von Unternehmen an der Forschung, versucht sie stärker mit dem akademischen Sektor zu vernetzen und zu einer Zirkulation von Talenten zwischen den Sektoren, aber auch zwischen der Slowakei, Europa und der Welt beizutragen. Das Kempelen-Institut überwindet jeden Tag aufs Neue die Grenzen von KI-Technologien. Bielikova selbst widmet sich in den letzten Jahren der Interaktion des Menschen mit dem Computer in verschiedenen Bereichen, vor allem dem Thema Desinformationen und ihrer Verbreitung im Internet. Deshalb weiß sie, dass es unter den Entwicklern künstlicher Intelligenz sicher auch solche gibt, die unlautere Absichten haben. Wie kann man sich vor denen schützen?
4: Ich würde da in erster Linie etwas widersprechen und mich vor die Entwickler stellen, die das entwickeln, was sie eben entwickeln. Ja, es sind Menschen, die absichtlich oder unabsichtlich Probleme verursachen. Ich möchte da mal ein Beispiel nennen, von dem viel gesprochen wird, und zwar die sozialen Netzwerke. Sie wurden nicht mit böser Absicht entwickelt. Die Algorithmen künstlicher Intelligenz optimieren immer eine bestimmte Funktion. Dabei sind die echt gut und vielmals besser als der Mensch. Der Mensch wählt die Optimierungsfunktion aus. Wenn also die gewählte Optimierungsfunktion darauf abzielt, die Leute auf meiner Plattform bei einem sozialen Netzwerk zu halten, dann wird zunächst untersucht, wie sich die Leute verhalten. Die künstliche Intelligenz oder die Algorithmen des maschinellen Lernens erkennen ganz wunderbar die Signale, die unsere Emotionen repräsentieren. Daraus geht dann hervor, dass die Leute bei vulgären oder expressiven Inhalten mehr reagieren. Die künstliche Intelligenz versteht diese Inhalte nicht. Sie weiß nicht, dass sie schlecht sind, sondern nutzt sie einfach. Erst der Mensch kann sagen, dass eine Sache nicht gut ist, dass sie die Menschen manipuliert. Oder er sagt sich, damit verdiene ich einen Haufen Geld. Wenn also niemand was dagegen hat, dann werde ich das weiterhin so machen. Diese Absichten kommen aber meistens erst später.
3: Maria Bielikova hat im Rahmen ihrer Tätigkeit auch in verschiedenen Fachgremien zu Themen rund um die künstliche Intelligenz mitgewirkt. Aktuell ist sie Vorsitzende der Ständigen Kommission für Ethik und Regulierung der künstlichen Intelligenz, die vom slowakischen Ministerium für Investitionen, regionale Entwicklung und Digitalisierung gegründet wurde. Zuvor war sie unter anderem auch Mitglied einer Expertengruppe für KI bei der Europäischen Kommission, die sich mit der Vertrauenswürdigkeit künstlicher Intelligenz befasste. Worum ging es in dieser Gruppe genau?
4: Die Europäische Kommission bzw. Europa insgesamt setzt den Wert des Menschen sehr hoch an. Weltweit sind wir in diesen Dingen immer ein Stück voraus und 2018 gründete die Europäische Kommission eine hochrangige Gruppe für künstliche Intelligenz. Sie wählte für diese Gruppe rund 50 Fachleute aus, die dann Leitlinien für eine vertrauenswürdige künstliche Intelligenz und eine Liste von Dingen erstellten, die bei KI-Systemen beachtet werden müssen, damit sie vertrauenswürdig sind. Das ist eine sehr ernste Sache und auch nicht ganz leicht. Die Gruppe bestand aus Informatikern, Psychologen, Anwälten, Leuten aus einem akademischen Umfeld und aus der Praxis, Männern wie auch Frauen, um das Ganze ausgewogen zu gestalten. Gerade Frauen spielten in dieser Gruppe eine wichtige Rolle aufgrund ihrer anderen Betrachtungsweise. Das Ergebnis unserer Arbeit waren zwei Dokumente, die heute nicht nur in der EU, sondern auch in anderen Ländern bei der Einstellung solcher Systeme für eine vertrauenswürdige KI am meisten zitiert und verwendet werden. Für diese Erfahrung bin ich sehr dankbar.
3: Die KI entwickelt sich inzwischen mit Raketentempo weiter und auch Maria Bielikova und ihr Team werden dabei sein und versuchen, sie in die richtigen Bahnen zu leiten, damit sie den Menschen vor allem Nutzen bringen. Vor unserem nächsten Beitrag bieten wir nun erst einmal slowakische Musik. Musikredakteur Rado Meša hat diesmal einen der bekanntesten Hits des slowakischen Sängers und Komponisten Robo Grigoro im Angebot, der erstmals auf dessen Album Chybašmi im Jahr 1992 erschienen war. Er heißt Modlitba lásky, also Gebet der Liebe.

0: unter der Lupe.
1: Zdenko Machala ist ein slowakischer Physiker und Pädagoge der Fakultät für Mathematik, Physik und Informatik an der Comenius-Universität Bratislava. Seinen Doktortitel erlangte er an der Universität Paris-Süd und an der Stanford University in den USA, war er dann als Postdoktorand tätig. Machala zählt zu den wichtigsten slowakischen Experten auf dem Gebiet der Plasmaphysik. Mehr über seine aktuelle Forschungsarbeit verriet er unserem Kollegen Martin Haraj. Mit seiner Forschungsgruppe spezialisiert sich Zdenko Machala insbesondere auf kaltes atmosphärisches Plasma und seine Nutzung in verschiedenen Bereichen, wie etwa dem Umweltschutz.

0: Eine sehr reaktive Umgebung, die wir für verschiedene Anwendungen einsetzen.
1: In der Forschungsarbeit von Zdenko Machala und seinem Team können elektrische Entladungen, Bakterien, Pestizide, aber auch Arzneimittelrückstände im Wasser eliminieren. Ziel sind Verfahren der Abwasseraufbereitung, die ganz ohne chemische Eingriffe auskommen.
0: Genau darum bemühen wir uns. Es wäre sozusagen eine grüne Lösung in dem Sinne, dass wir keine Chemikalien verwenden. Die Teilchen, die das Plasma bilden, sind zwar stark oxidativ, aber sie bestehen nur kurze Zeit. Sie zerfallen wieder und bleiben nicht im Wasser zurück. Es handelt sich damit um eine Lösung, die uns hilft, Arzneimittelrückstände und Pestizide im Wasser, aber auch Mikroorganismen und Luftverunreinigungen abzubauen, ohne dass chemische Residuen zurückbleiben.
1: Große Aufmerksamkeit erregt sogenanntes plasmaaktiviertes Wasser, das das Wachstum von Pflanzen anregen kann. Das scheint sich als eine Art ökologische Alternative zu klassischen Düngemitteln anzubieten.
0: Das würde ich gern etwas ausführlicher erklären. Wir erzeugen dieses Plasma in Gasen und überwiegend in der Luft. Luft enthält sowohl Sauerstoff als auch Stickstoff. Es entstehen also reaktive Teilchen aus Sauerstoff, die oxidativ sind. Aber auch den Stickstoff aus der Atmosphäre können wir in verschiedene Formen einbinden, zum Beispiel in Wasser, sodass er anschließend von Pflanzen genutzt werden kann. Wir können elektrische Entladungen also so anwenden, dass dabei in dominantem Maße oxidative Teilchen entstehen, wenn wir Mikroorganismen abtöten oder komplizierte Moleküle von Pestiziden oder Pharmazeutika abbauen wollen. Oder wir können diesen Prozess ein wenig anders abwickeln, um vor allem Stickstoff zu binden. Diesen Stickstoff in Form von Nitraten im Wasser können dann Pflanzen für ihr Wachstum nutzen. Das ist ein umweltfreundlicher Prozess, bei dem wir erneuerbare Energien nutzen und Stickstoff in Wasser binden, der dann von Pflanzen genutzt wird. Oder wir reinigen Wasser. Und wir versuchen natürlich, beide Prozesse zu verbinden. Das heißt, dass wir verunreinigtes Wasser zuerst mit diesen Oxidationsmechanismen des Plasmas reinigen. Gleichzeitig wird das Wasser aktiviert, sodass aus verunreinigtem ein plasmaaktives Wasser entsteht, das für Pflanzen als Dünger verwendet werden kann.
1: Die Arbeit von Zdenko Machala verbindet Physik, Chemie, Biologie und Medizin. Dementsprechend umfangreich sind auch die praktischen Anwendungsbereiche, in denen Plasma in den kommenden Jahren den Alltag der Menschen beeinflussen kann.
0: Einer der Bereiche ist eben diese Nutzung in der Landwirtschaft durch die Nutzung des plasmaelektrischen Wegs zur Bindung von Stickstoff für das Agrarwesen anstelle des chemischen Verfahrens zur Herstellung von stickstoffhaltigen Düngemitteln. Ein weiterer Bereich ist der Umweltschutz durch die Wasserreinigung. Genutzt werden kann die Plasmatechnologie, aber auch zur Luftreinigung, vor allem in Innenräumen, wobei es neben der Reinigung auch zu einer Dekontaminierung kommt. Hier ist die von uns vorgeschlagene Plasmalösung sehr wirksam gegen verschiedene Arten von Kontaminanten, zum Beispiel gegen Bakterien, Viren und Schimmel. Zudem wirkt sie gegen chemische Stoffe, die die Luft verschmutzen. Diese Lösung legen wir dabei auch für künftige Weltraummissionen aus, also für die Wiederaufbereitung und Dekontaminierung der Luft in Weltraumstationen auf dem Mond oder auf dem Mars. Wir beteiligen uns mit dieser Technologie also auch an der Weltraumforschung.
1: An diesem Projekt für ein innovatives Luftdekontaminierungssystem für Langzeit-Weltraummissionen arbeiten Zdenko Machala und sein Team mit der Europäischen Weltraumorganisation, der Technischen Universität Košice und Firmen zusammen.
0: Und der dritte Bereich ist die medizinische Nutzung. Einmal geht es da um die Wundheilung, besonders bei Diabetikern, oder um Geschwüre, bei denen Antibiotika oder andere Standardverfahren nicht mehr anschlagen. Eine weitere Nutzungsmöglichkeit zeigt sich in der Krebsbehandlung. Es scheint nämlich, dass die Plasmatechnologie in der Lage ist, selektiv Tumorzellen zu vernichten. Dies gelang sowohl in Tumoren als auch in Tumormodellen, die wir getestet haben. Normales Gewebe wird dabei nur in geringem Maße betroffen. Es handelt sich somit um eine selektive Methode zur Vernichtung von Tumorzellen. Hier sind allerdings noch jede Menge Forschungsarbeit und klinischen Studien notwendig. Aber auch unsere Kollegen weltweit erzielen in dieser Hinsicht bislang sehr gute Ergebnisse.
1: Plasmatechnologie ist also sehr vielseitig einsetzbar und an ihrer positiven Nutzung für unseren Alltag wird auch in der Slowakei intensiv gearbeitet.

0: Und damit sind wir wieder einmal am Ende unseres Magazins angelangt. Tonmeisterin Eva Middelska und Redakteurin Kerstin Jakubik hoffen, dass wieder Interessantes für Sie dabei war und wünschen Ihnen noch einen schönen Mittwoch. Auf Wiederhören, do počutia.
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1: Guten Tag, am Mikrofon begrüßt Sie Marika Antaschová.
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1: Laut dem Präsidenten muss Europa seine Interessen schützen können. Stimmabgabe aus dem Ausland soll auch außerhalb von Botschaften möglich sein. Die Regierung berät in der Ostslowakei zur Lage in der Region. Sicherheit, Wettbewerbsfähigkeit, Energiestabilität und eine glaubwürdige Europapolitik werden darüber entscheiden, ob die Europäische Union ihre starke Position in der Welt und zugleich das Vertrauen ihrer Bürger bewahren kann. Dies sagte der slowakische Staatschef Peter Pellegrini am Dienstag bei einem Treffen mit den Botschaftern der EU-Länder im Präsidentenpalast anlässlich des bevorstehenden Endes der zyprischen EU-Ratspräsidentschaft. Laut Pellegrini müsse Europa bereit sein, auf das sich wandelnde sicherheits- und geopolitische Umfeld zu reagieren. Er erklärte, Europa muss mehr als ein Wirtschaftsblock sein, es muss ein geopolitischer Pfeiler sein, es muss geeint, handlungsfähig und glaubwürdig sein, es muss zu einem echten globalen Akteur werden. Der slowakische Präsident ist überzeugt, dass ein starkes und geeintes Europa auf gegenseitigem Vertrauen und Respekt zwischen den Mitgliedstaaten beruhen müsse, unabhängig von ihrer Größe. Die Teilnahme an Wahlen aus dem Ausland soll künftig nicht mehr nur an Botschaften möglich sein, solange das Außenministerium in dem jeweiligen Land ein Wahllokal einrichten kann. Dieser Änderungsantrag soll zur aktuellen Gesetzesnovelle, die die Briefwahl abschafft und durch die Stimmabgabe an Auslandsvertretungen ersetzt, eingebracht werden. Das kündigte der stellvertretende Vorsitzende des slowakischen Nationalrats, Tibor Gašpar, am Dienstag an. Wie er sagte, erweitere man die Möglichkeiten für Wähler im Ausland ihre Stimme nicht nur in Botschaften abzugeben. Dies könne beispielsweise an Orten geschehen, an denen die Slowakei Missionen unterhält oder im Rahmen von Dänemark auch in Kopenhagen. Die neue Form der Stimmabgabe bei den Parlamentswahlen im Ausland ist Teil einer Gesetzesnovelle zum Wahlrecht, die von der Regierungspartei Smer SD vorgelegt wurde. Künftig soll die Wahl in Auslandsvertretungen stattfinden und nicht mehr per Briefwahl, wie es bisher der Fall war. Die slowakische Regierung tagt am heutigen Mittwoch in der ostslowakischen Gemeinde Haniska im Kreis Košice-Land. Auf der Tagesordnung steht eine Analyse der sozioökonomischen Lage sowie ausgewählter Probleme in den Bezirken Košice-Land, Spišská Nová Ves und Gelnica. Wie das Regierungsamt mitteilte, gehört zu den zentralen Themen auch die Entwicklung des strategischen Gewerbeparks Valaliki sowie die Investition des Automobilherstellers Volvo Cars, die zu den bedeutendsten Investitionen in der Slowakei der letzten Zeit zähle. Die Nachrichten entstammen Meldungen der slowakischen Presseagentur DASR.
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1: Die Typos Arena in Bratislava, auch als Ondrej Nepela Eishalle bekannt, wird zur Bühne der Kleinfeld-Europameisterschaft. Akkreditiert sind über 1200 Personen, darunter mehr als 400 Fußballer und 120 Journalisten. Hinzu kommen noch knapp 200 Freiwillige. Darüber informierte die Leiterin für Medien und Kommunikation Michaela Grendelová.
2: Die Europäische Meisterschaft in Minifootball ist das größte Sportereignis in der Slowakei in diesem Jahr. Es ist ein Turnier, das 9 Tage dauert und 52 Wettkämpfe bietet. Wir haben hier 24 Länder und wir bieten eine TV-Übertragung in 21 Länder in Europa.
1: In den 7 Tagen vor dem Turnierauftakt leisteten rund 100 Menschen im Stadion enorme Arbeit, um optimale Bedingungen für die Europameisterschaft zu schaffen, erklärt Michaela Grendelová.
2: Wir mussten die Eishockey-Arena in ein Fußballpitch verwandeln. Ich muss sagen, die Arena ist wunderschön. Auch die Fußballer sagen, es ist etwas, was sie normalerweise nicht erleben, weil normalerweise spielt man Mini-Football draußen auf einem kleineren Fußballfeld, nicht mit so vielen Menschen. Normalerweise spielen sie nicht in einer Kulisse, wo 8.000 oder 7.000 Menschen sind. Also es ist ein großes Ereignis. Und wenn ich über dieses Fußballfeld spreche, dann muss ich sagen, dieses Grasteppich, den wir in die Arena hingebracht haben, wiegt 7 Tonnen. Also es ist ist ein ganz schönes Ding und es ist ganz schwer.
1: Die slowakische Nationalmannschaft eröffnet das Turnier am heutigen Mittwochabend mit dem Auftaktspiel der Gruppe A gegen Griechenland und wird versuchen, den ersten Medaillenerfolg für das Land bei einem großen internationalen Wettbewerb zu erringen. Nationaltrainer Marius Mito kündigte an, dass sein Team sehr offensiv auftreten, den Gegner unter Druck setzen, den Ball kontrollieren und mit Selbstvertrauen spielen wolle. Die Mannschaft werde versuchen, jedes Spiel so zu bestreiten, als wäre es das letzte. Über konkrete Ambitionen wollte er jedoch nicht allzu weit im Voraus sprechen und betonte, dass stets das nächste Spiel das Wichtigste sei. Der Präsident des slowakischen Kleinfeldfußballverbands, Peter Kralik, formulierte das Ziel dagegen ganz klar: den Einzug in den Kampf um die Medaillen, also das Halbfinale. Vor 2 Jahren schied die Slowakei bei der Europameisterschaft in Sarajevo im Achtelfinale aus. Bei der Weltmeisterschaft im vergangenen Jahr in Aserbaidschan gelang der Sprung aus der Gruppenphase nicht. In diesem Jahr trifft die Slowakei in der Gruppe A neben Griechenland auch auf Bosnien-Herzegowina und Montenegro. Einige sehen uns gemeinsam mit Montenegro als Favoriten der Gruppe, sagt der slowakische Nationalspieler Jakub Hudec. Jedes einzelne Spiel wird ausgeglichen sein. Meiner Meinung nach entwickelt sich der Kleinfeldfußball jedes Jahr weiter. Nicht nur in der Slowakei, sondern auch in Ländern, in denen er vielleicht noch nicht so stark etabliert ist. Das zeigt sich an der Qualität großer Nationalmannschaftsturniere, ebenso wie bei internationalen Clubwettbewerben. Ich denke, wir müssen mit derselben Einstellung und Motivation in jedes Spiel gehen. Wir dürfen niemanden unterschätzen, denn letztes Jahr hat es trotz einer guten Ausgangslage nicht funktioniert. Jetzt werden wir vielleicht auch den Druck des heimischen Publikums spüren und das Turnier wird von mehr Menschen verfolgt werden. Wenn wir jedoch konzentriert bleiben, sollten wir ohne Probleme aus der Gruppe aufsteigen und unser Ziel verfolgen.
3: Ich sehe es auch mit dem Ziel, das wir haben.
4: Guten Tag, liebe Hörerinnen und Hörer. Herzlich willkommen zum Magazinteil unserer Sendung Die Slowakei hautnah. Aus dem Rundfunkstudio in Bratislava grüßen Sie wieder einmal Tonmeisterin Eva Medelska und Redakteurin Kerstin Jakubik. Bei der aktuellen Eishockey-WM hat die Slowakei trotz großer Hoffnungen keine großen Erfolge vorweisen können. Trotzdem konnte das slowakische Team beweisen, dass auch ein kleines Land große Talente hervorbringen kann. Und genau die gibt es hierzulande nicht nur im Sport, sondern auch in der Wissenschaft. Und zwei davon wollen wir Ihnen heute vorstellen. Hier also unsere heutigen Themen. Frauen in der Wissenschaft, die KI-Fachfrau Maria Bielikova. Plasmaforschung in der Slowakei. Zu unserem Programm wünschen wir Ihnen angenehme Unterhaltung.
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4: Das unabhängige Kempelen-Institut für intelligente Technologien in Bratislava ist stark in aktuelle KI-Themen und globale Forschungsprojekte involviert. Aktuell richtet es bereits den 3. Jahrgang der AI Awards aus, deren Ziel die Förderung vertrauenswürdiger und ethischer KI-Lösungen in der Slowakei ist. Wir wollen Ihnen nun die Frau vorstellen, die hinter diesem Projekt steht. Maria Bielikova ist Informatikerin, doch es ist bekannt, dass sie eigentlich Psychologin werden wollte. Was fasziniert sie nun an ihrem wissenschaftlichen Fachgebiet?
5: Mich hat diese Disziplin dadurch bezaubert, dass Informatiker im Grunde wie die Menschen eines Stammes sind, die Dinge für die Menschen anderer Stämme erschaffen. Es geht also im Grunde auch hier um Menschen. Wenn man ein wirklich guter Informatiker sein will, muss man auch den Fachbereich, in dem man tätig ist, ein bisschen verstehen. Alles ist sehr miteinander verbunden. Auch ich selbst bin im Laufe der Zeit zu der Überzeugung gelangt, dass diese Verbindung und die Arbeit mit Menschen etwas ist, was mich wirklich fasziniert. Und die Wissenschaft ist etwas, was das Ganze wunderbar ergänzt.
4: 2020 gründete Bielikova das Kempelen-Institut, eine unabhängige, gemeinnützige Einrichtung zur Erforschung intelligenter Technologien. Wie sie sagt, hat es sich in dieser Zeit zu einer Gemeinschaft von über 90 talentierten Menschen entwickelt, die Werte wie Offenheit, Ehrlichkeit, Respekt und Neugier verbindet. Was ist das Hauptziel dieses Instituts?
5: Gerade diese Vernetzung ist es. Also wir versuchen, exzellente Wissenschaft in Unternehmen einzubringen, indem wir die Akademie mit dem Business vernetzen. Unter Akademie verstehen wir aber nicht nur unser Kempelen-Institut. Das ist eigentlich nur ein kleines Boot, das flexibel ist und schnell die Richtung ändern kann, Veränderungen akzeptiert und sowohl mit der einen als auch mit der anderen Seite kommunizieren kann. Einerseits werden bei uns nämlich unternehmungslustige Forscher erzogen und andererseits wollen wir auch die Unternehmer neugierig machen, um anschließend beiden Seiten zu dienen, damit sie besser kooperieren und kommunizieren können. Das geht nicht, wenn man die exzellente Wissenschaft nicht direkt zu Hause hat und sie versteht.
4: Künstliche Intelligenz wird in letzter Zeit zu einem immer wichtigeren Thema weltweit. Auch der Nobelpreis für Physik ging an zwei Herren, die sich der künstlichen Intelligenz widmen. Haben wir als Menschheit in diesem wissenschaftlichen Fachbereich den richtigen Weg eingeschlagen?
5: Es lässt sich wahrscheinlich nur schwer sagen, ob diese Richtung gut oder schlecht ist. Ich denke, dass unsere ganze Welt auf Widersprüchen basiert. Meiner Ansicht nach gibt es eine ganze Menge dieser künstlichen Intelligenz und ohne sie würden wir sicher deutlich anders leben. Es liegt bei uns, was wir daraus machen. Ich bin zufrieden mit dem Weg, den die Dinge bisher gehen, auch wenn das vielleicht ein wenig zu schnell geschieht. Der Informationsverarbeitung habe ich mehr oder weniger meine gesamte wissenschaftliche Laufbahn gewidmet, also den Methoden, um Informationen zu analysieren und zu filtern. Ein erstes Problem ist, dass wir nicht nur eine Menge Informationen haben, sondern auch für Verwirrung sorgen, weil wir nicht mehr wissen, was wahr und was falsch, was echt und was unecht ist oder aus welcher Quelle eine Information stammt. Die künstliche Intelligenz stiftet dabei einerseits Verwirrung und hilft uns andererseits, solche Verwirrung zu beseitigen, was eigentlich paradox ist.
4: Doch vor allem die Geschwindigkeit, mit der das alles vonstatten geht, ist beispiellos, erklärt Bielikova. Und so leben wir nicht nur dank Web und künstlicher Intelligenz in einer komplizierten Zeit, sondern auch dank der Technologien, die es uns ermöglichen, in unserem Leben Veränderungen mit großer Geschwindigkeit vorzunehmen, was wir bis heute in dieser Form noch nicht erlebt haben, erklärt die Wissenschaftlerin. Eine der größten Herausforderungen bleibt es, herauszufinden, ob die Informationen, die zu uns gelangen, schädlich sind.
5: Das herauszufinden ist schwierig, denn dafür gibt es keinen Algorithmus. Doch was wir tun können und was wir im Kempelen-Institut auch bei mehreren internationalen Projekten tun, ist, dass wir beispielsweise versuchen, Signale aufzudecken, die darauf verweisen, wie vertrauenswürdig eine Information ist. Wir untersuchen, wer die Information geschaffen hat, welche Verlaufsgeschichte sie hat, ob da eventuell unangemessene Argumentationstechniken verwendet wurden und so weiter. Letztendlich liegt es aber trotzdem bei jedem selbst zu urteilen und das Erfahrene auszuwerten. Technologien können dabei sehr gut behilflich sein, etwa das maschinelle Lernen und auch die tiefen neuralen Netze. Ein grundlegender Vorgang, den sie gut beherrschen, ist die Klassifizierung. Also sie können Dinge in bestimmte Gruppen einteilen oder direkt Cluster erstellen. Wenn wir dann herausfinden, dass sich Dinge ähneln und eine bestimmte Charakteristik aufweisen, dann hilft uns das sehr.
4: Maria Bielikova fördert mit ihrem Team das Interesse von Unternehmen an der Forschung, versucht sie stärker mit dem akademischen Sektor zu vernetzen und zu einer Zirkulation von Talenten zwischen den Sektoren, aber auch zwischen der Slowakei, Europa und der Welt beizutragen. Das Kempelen-Institut überwindet jeden Tag aufs Neue die Grenzen von KI-Technologien. Bielikova selbst widmet sich in den letzten Jahren der Interaktion des Menschen mit dem Computer in verschiedenen Bereichen, vor allem dem Thema Desinformationen und ihrer Verbreitung im Internet. Deshalb weiß sie, dass es unter den Entwicklern künstlicher Intelligenz sicher auch solche gibt, die unlautere Absichten haben. Wie kann man sich vor denen schützen?
5: Ich würde da in erster Linie etwas widersprechen und mich vor die Entwickler stellen, die das entwickeln, was sie eben entwickeln. Ja, es sind Menschen, die absichtlich oder unabsichtlich Probleme verursachen. Ich möchte da mal ein Beispiel nennen, von dem viel gesprochen wird, und zwar die sozialen Netzwerke. Sie wurden nicht mit böser Absicht entwickelt. Die Algorithmen künstlicher Intelligenz optimieren immer eine bestimmte Funktion. Dabei sind die echt gut und vielmals besser als der Mensch. Der Mensch wählt die Optimierungsfunktion aus. Wenn also die gewählte Optimierungsfunktion darauf abzielt, die Leute auf meiner Plattform bei einem sozialen Netzwerk zu halten, dann wird zunächst untersucht, wie sich die Leute verhalten. Die künstliche Intelligenz oder die Algorithmen des maschinellen Lernens erkennen ganz wunderbar die Signale, die unsere Emotionen repräsentieren. Daraus geht dann hervor, dass die Leute bei vulgären oder expressiven Inhalten mehr reagieren. Die künstliche Intelligenz versteht diese Inhalte nicht. Sie weiß nicht, dass sie schlecht sind, sondern nutzt sie einfach. Erst der Mensch kann sagen, dass eine Sache nicht gut ist, dass sie die Menschen manipuliert. Oder er sagt sich, damit verdiene ich einen Haufen Geld. Wenn also niemand was dagegen hat, dann werde ich das weiterhin so machen. Diese Absichten kommen aber meistens erst später.
4: Maria Bielikova hat im Rahmen ihrer Tätigkeit auch in verschiedenen Fachgremien zu Themen rund um die künstliche Intelligenz mitgewirkt. Aktuell ist sie Vorsitzende der Ständigen Kommission für Ethik und Regulierung der künstlichen Intelligenz, die vom slowakischen Ministerium für Investitionen, regionale Entwicklung und Digitalisierung gegründet wurde. Zuvor war sie unter anderem auch Mitglied einer Expertengruppe für KI bei der Europäischen Kommission, die sich mit der Vertrauenswürdigkeit künstlicher Intelligenz befasste. Worum ging es in dieser Gruppe genau?
5: Die Europäische Kommission bzw. Europa insgesamt setzt den Wert des Menschen sehr hoch an. Weltweit sind wir in diesen Dingen immer ein Stück voraus und 2018 gründete die Europäische Kommission eine hochrangige Gruppe für künstliche Intelligenz. Sie wählte für diese Gruppe rund 50 Fachleute aus, die dann Leitlinien für eine vertrauenswürdige künstliche Intelligenz und eine Liste von Dingen erstellten, die bei KI-Systemen beachtet werden müssen, damit sie vertrauenswürdig sind. Das ist eine sehr ernste Sache und auch nicht ganz leicht. Die Gruppe bestand aus Informatikern, Psychologen, Anwälten, Leuten aus einem akademischen Umfeld und aus der Praxis, Männern wie auch Frauen, um das Ganze ausgewogen zu gestalten. Gerade Frauen spielten in dieser Gruppe eine wichtige Rolle aufgrund ihrer anderen Betrachtungsweise. Das Ergebnis unserer Arbeit waren zwei Dokumente, die heute nicht nur in der EU, sondern auch in anderen Ländern bei der Einstellung solcher Systeme für eine vertrauenswürdige KI am meisten zitiert und verwendet werden. Für diese Erfahrung bin ich sehr dankbar.
4: Die KI entwickelt sich inzwischen mit Raketentempo weiter und auch Maria Bielikova und ihr Team werden dabei sein und versuchen, sie in die richtigen Bahnen zu leiten, damit sie den Menschen vor allem Nutzen bringen. Vor unserem nächsten Beitrag bieten wir nun erst einmal slowakische Musik. Musikredakteur Rado Meša hat diesmal einen der bekanntesten Hits des slowakischen Sängers und Komponisten Robo Grigorov im Angebot, der erstmals auf dessen Album Chyba Šmi im Jahr 1992 erschienen war. Er heißt Modlitba Lásky, also Gebet der Liebe.

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1: Zdenko Machala ist ein slowakischer Physiker und Pädagoge der Fakultät für Mathematik, Physik und Informatik an der Comenius-Universität Bratislava. Seinen Doktortitel erlangte er an der Universität Paris-Süd und an der Stanford University in den USA, war er dann als Postdoktorand tätig. Machala zählt zu den wichtigsten slowakischen Experten auf dem Gebiet der Plasmaphysik. Mehr über seine aktuelle Forschungsarbeit verriet er unserem Kollegen Martin Haraj. Mit seiner Forschungsgruppe spezialisiert sich Zdenko Machala insbesondere auf kaltes atmosphärisches Plasma und seine Nutzung in verschiedenen Bereichen, wie etwa dem Umweltschutz. Zdenko Machala erklärt dazu:
2: Das Plasma, mit dem ich mich in meiner Forschung befasse, ist der vierte Aggregatzustand. Dieser entsteht bei elektrischer Entladung. Es handelt sich also um ein ionisiertes Gas mit bestimmten Eigenschaften. Bei unserer Forschung nutzen wir die Tatsache, dass bei diesem Vorgang zahlreiche reaktive Teilchen entstehen, besonders oxidative. Diese können wir dann beispielsweise dazu nutzen, um Schmutzpartikel im Wasser oder in der Luft abzubauen oder um Mikroorganismen abzutöten. Es handelt sich um eine sehr reaktive Umgebung, die wir für verschiedene Anwendungen einsetzen.
1: In der Forschungsarbeit von Zdenko Machala und seinem Team können elektrische Entladungen, Bakterien, Pestizide, aber auch Arzneimittelrückstände im Wasser eliminieren. Ziel sind Verfahren der Abwasseraufbereitung, die ganz ohne chemische Eingriffe auskommen.
2: Genau darum bemühen wir uns. Es wäre sozusagen eine grüne Lösung in dem Sinne, dass wir keine Chemikalien verwenden. Die Teilchen, die das Plasma bilden, sind zwar stark oxidativ, aber sie bestehen nur kurze Zeit. Sie zerfallen wieder und bleiben nicht im Wasser zurück. Es handelt sich damit um eine Lösung, die uns hilft, Arzneimittelrückstände und Pestizide im Wasser, aber auch Mikroorganismen und Luftverunreinigungen abzubauen, ohne dass chemische Residuen zurückbleiben.
1: Große Aufmerksamkeit erregt sogenanntes plasmaaktiviertes Wasser, das das Wachstum von Pflanzen anregen kann. Das scheint sich als eine Art ökologische Alternative zu klassischen Düngemitteln anzubieten.
2: Das würde ich gerne etwas ausführlicher erklären. Wir erzeugen dieses Plasma in Gasen und überwiegend in der Luft. Luft enthält sowohl Sauerstoff als auch Stickstoff. Es entstehen also reaktive Teilchen aus Sauerstoff, die oxidativ sind. Aber auch den Stickstoff aus der Atmosphäre können wir in verschiedene Formen einbinden, zum Beispiel in Wasser, sodass er anschließend von Pflanzen genutzt werden kann. Wir können elektrische Entladungen also so anwenden, dass dabei in dominantem Maße oxidative Teilchen entstehen, wenn wir Mikroorganismen abtöten oder komplizierte Moleküle von Pestiziden oder Pharmazeutika abbauen wollen. Oder wir können diesen Prozess ein wenig

0: plasmaaktives Wasser entsteht, das für Pflanzen als Dünger verwendet werden kann.
1: Die Arbeit von Zdenko Machala verbindet Physik, Chemie, Biologie und Medizin. Dementsprechend umfangreich sind auch die praktischen Anwendungsbereiche, in denen Plasma in den kommenden Jahren den Alltag der Menschen beeinflussen kann.
0: Einer der Bereiche ist eben diese Nutzung in der Landwirtschaft durch die Nutzung des plasmaelektrischen Wegs zur Bindung von Stickstoff für das Agrarwesen anstelle des chemischen Verfahrens zur Herstellung von stickstoffhaltigen Düngemitteln. Ein weiterer Bereich ist der Umweltschutz durch die Wasserreinigung. Genutzt werden kann die Plasmatechnologie aber auch zur Luftreinigung, vor allem in Innenräumen, wobei es neben der Reinigung auch zu einer Dekontaminierung kommt. Hier ist die von uns vorgeschlagene Plasmalösung sehr wirksam gegen verschiedene Arten von Kontaminanten, zum Beispiel gegen Bakterien, Viren und Schimmel. Zudem wirkt sie gegen chemische Stoffe, die die Luft verschmutzen. Diese Lösung legen wir dabei auch für künftige Weltraummissionen aus, also für die Wiederaufbereitung und Dekontaminierung der Luft in Weltraumstationen auf dem Mond oder auf dem Mars. Wir beteiligen uns mit dieser Technologie also auch an der Weltraumforschung.
1: An diesem Projekt für ein innovatives Luftdekontaminierungssystem für Langzeit-Weltraummissionen arbeiten Zdenko Machala und sein Team mit der Europäischen Weltraumorganisation, der Technischen Universität Košice und Firmen zusammen.
0: Der dritte Bereich ist die medizinische Nutzung. Einmal geht es da um die Wundheilung, besonders bei Diabetikern oder um Geschwüre, bei denen Antibiotika oder andere Standardverfahren nicht mehr anschlagen. Eine weitere Nutzungsmöglichkeit zeigt sich in der Krebsbehandlung. Es scheint nämlich, dass die Plasmatechnologie in der Lage ist, selektiv Tumorzellen zu vernichten. Dies gelang sowohl in Tumoren als auch in Tumormodellen, die wir getestet haben. Normales Gewebe wird dabei nur in geringem Maße betroffen. Es handelt sich somit um eine selektive Methode zur Vernichtung von Tumorzellen. Hier sind allerdings noch jede Menge Forschungsarbeit und klinischen Studien notwendig. Aber auch unsere Kollegen weltweit erzielen in dieser Hinsicht bislang sehr gute Ergebnisse.
1: Plasmatechnologie ist also sehr vielseitig einsetzbar und an ihrer positiven Nutzung für unseren Alltag wird auch in der Slowakei intensiv gearbeitet. Und damit sind wir wieder einmal am Ende unseres Magazins angelangt. Tonmeisterin Eva Medelska und Redakteurin Kerstin Jakubik hoffen, dass wieder Interessantes für Sie dabei war und wünschen Ihnen noch einen schönen Mittwoch. Auf Wiederhören, do počutia.
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1: Guten Tag, am Mikrofon begrüßt Sie Marika Antaschová.
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1: Laut dem

0: Präsidenten muss Europa seine Interessen schützen können. Stimmabgabe aus dem Ausland soll auch außerhalb von Botschaften möglich sein. Die Regierung berät in der Ostslowakei zur Lage in der Region. Sicherheit, Wettbewerbsfähigkeit, Energiestabilität und eine glaubwürdige Europapolitik werden darüber entscheiden, ob die Europäische Union ihre starke Position in der Welt und zugleich das Vertrauen ihrer Bürger bewahren kann. Dies sagte der slowakische Staatschef Peter Pellegrini am Dienstag bei einem Treffen mit den Botschaftern der EU-Länder im Präsidentenpalast anlässlich des bevorstehenden Endes der zyprischen EU-Ratspräsidentschaft. Laut Pellegrini müsse Europa bereit sein, auf das sich wandelnde sicherheits- und geopolitische Umfeld zu reagieren. Er erklärte, Europa muss mehr als ein Wirtschaftsblock sein, es muss ein geopolitischer Pfeiler sein, es muss geeint, handlungsfähig und glaubwürdig sein, es muss zu einem echten globalen Akteur werden. Der slowakische Präsident ist überzeugt, dass ein starkes und geeintes Europa auf gegenseitigem Vertrauen und Respekt zwischen den Mitgliedstaaten beruhen müsse, unabhängig von ihrer Größe. Die Teilnahme an Wahlen aus dem Ausland soll künftig nicht mehr nur an Botschaften möglich sein, solange das Außenministerium in dem jeweiligen Land ein Wahllokal einrichten kann. Dieser Änderungsantrag soll zur aktuellen Gesetzesnovelle, die die Briefwahl abschafft und durch die Stimmabgabe an Auslandsvertretungen ersetzt, eingebracht werden. Das kündigte der stellvertretende Vorsitzende des slowakischen Nationalrats, Tibor Gašpar, am Dienstag an. Wie er sagte, erweitere man die Möglichkeiten für Wähler im Ausland, ihre Stimme nicht nur in Botschaften abzugeben. Dies könne beispielsweise an Orten geschehen, an denen die Slowakei Missionen unterhält oder im Rahmen von Dänemark auch in Kopenhagen. Die neue Form der Stimmabgabe bei den Parlamentswahlen im Ausland ist Teil einer Gesetzesnovelle zum Wahlrecht, die von der Regierungspartei Smer SD vorgelegt wurde. Künftig soll die Wahl in Auslandsvertretungen stattfinden und nicht mehr per Briefwahl, wie es bisher der Fall war. Die slowakische Regierung tagt am heutigen Mittwoch in der ostslowakischen Gemeinde Haniska im Kreis Košice-Land. Auf der Tagesordnung steht eine Analyse der sozioökonomischen Lage sowie ausgewählter Probleme in den Bezirken Košice-Land, Spišská Nová Ves und Gelnica. Wie das Regierungsamt mitteilte, gehört zu den zentralen Themen auch die Entwicklung des strategischen Gewerbeparks Valaliki sowie die Investition des Automobilherstellers Volvo Cars, die zu den bedeutendsten Investitionen in der Slowakei der letzten Zeit zähle. Die Nachrichten entstammen Meldungen der slowakischen Presseagentur DSR.
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0: Die Typos Arena in Bratislava, auch als Ondrej Nepela Eishalle bekannt, wird zur Bühne der Kleinfeld-Europameisterschaft. Akkreditiert sind über 1200 Personen, darunter mehr als 400 Fußballer und 120 Journalisten. Hinzu kommen noch knapp 200 Freiwillige. Darüber informierte die Leiterin für Medien und Kommunikation Michaela Grendelová.
2: Die Europäische Meisterschaft in Minifootball ist das größte Sportereignis in der Slowakei in diesem Jahr. Es ist ein Turnier, das 9 Tage dauert und 52 Wettkämpfe bietet. Wir haben hier 24 Länder und wir bieten eine TV-Übertragung in 21 Länder in Europa.
0: In den 7 Tagen vor dem Turnierauftakt leisteten rund 100 Menschen im Stadion enorme Arbeit, um optimale Bedingungen für die Europameisterschaft zu schaffen, erklärt Michaela Grendelová.
2: Wir mussten die Eishockey-Arena in einen Fußballpitch verwandeln. Ich muss sagen, die Arena ist wunderschön. Auch die Fußballer sagen, es ist etwas, was sie normalerweise nicht erleben, weil normalerweise spielt man Mini-Football draußen auf einem kleineren Fußballfeld, nicht mit so vielen Menschen. Normalerweise spielen sie nicht in einer Kulisse, wo 8.000 oder 7.000 Menschen sind. Also es ist ein großes Ereignis. Und wenn ich über dieses Fußballfeld spreche, dann muss ich sagen, dieses Grasteppich, den wir in die Arena hingebracht haben, wiegt 7 Tonnen. Also es ist ist ein ganz schönes Ding und es ist ganz schwer.
0: Die slowakische Nationalmannschaft eröffnet das Turnier am heutigen Mittwochabend mit dem Auftaktspiel der Gruppe A gegen Griechenland und wird versuchen, den ersten Medaillenerfolg für das Land bei einem großen internationalen Wettbewerb zu erringen. Nationaltrainer Marius Mito kündigte an, dass sein Team sehr offensiv auftreten, den Gegner unter Druck setzen, den Ball kontrollieren und mit Selbstvertrauen spielen wolle. Die Mannschaft werde versuchen, jedes Spiel so zu bestreiten, als wäre es das letzte. Über konkrete Ambitionen wollte er jedoch nicht allzu weit im Voraus sprechen und betonte, dass stets das nächste Spiel das Wichtigste sei. Der Präsident des slowakischen Kleinfeldfußballverbands, Peter Kralik, formulierte das Ziel dagegen ganz klar: den Einzug in den Kampf um die Medaillen, also das Halbfinale. Vor 2 Jahren schied die Slowakei bei der Europameisterschaft in Sarajevo im Achtelfinale aus. Bei der Weltmeisterschaft im vergangenen Jahr in Aserbaidschan gelang der Sprung aus der Gruppenphase nicht. In diesem Jahr trifft die Slowakei in der Gruppe A neben Griechenland auch auf Bosnien-Herzegowina und Montenegro. Einige sehen uns gemeinsam mit Montenegro als Favoriten der Gruppe, sagt der slowakische Nationalspieler Jakub Hudec. Jedes einzelne Spiel wird ausgeglichen sein. Meiner Meinung nach entwickelt sich der Kleinfeldfußball jedes Jahr weiter. Nicht nur in der Slowakei, sondern auch in Ländern, in denen er vielleicht noch nicht so stark etabliert ist. Das zeigt sich an der Qualität großer Nationalmannschaftsturniere, ebenso wie bei internationalen Clubwettbewerben. Ich denke, wir müssen mit derselben Einstellung und Motivation in jedes Spiel gehen. Wir dürfen niemanden unterschätzen, denn letztes Jahr hat es trotz einer guten Ausgangslage nicht funktioniert. Jetzt werden wir vielleicht auch den Druck des heimischen Publikums spüren und das Turnier wird von mehr Menschen verfolgt werden. Wenn wir jedoch konzentriert bleiben, sollten wir ohne Probleme aus der Gruppe aufsteigen und unser Ziel verfolgen.
1: Ich sehe an irgendeinem Ziel, das wir haben.
3: Guten Tag, liebe Hörerinnen und Hörer. Herzlich willkommen zum Magazinteil unserer Sendung Die Slowakei hautnah. Aus dem Rundfunkstudio in Bratislava grüßen Sie wieder einmal Tonmeisterin Eva Medelska und Redakteurin Kerstin Jakubik. Bei der aktuellen Eishockey-WM hat die Slowakei trotz großer Hoffnungen keine großen Erfolge vorweisen können. Trotzdem konnte das slowakische Team beweisen, dass auch ein kleines Land große Talente hervorbringen kann. Und genau die gibt es hierzulande nicht nur im Sport, sondern auch in der Wissenschaft. Und 2 davon wollen wir Ihnen heute vorstellen. Hier also unsere heutigen Themen. Frauen in der Wissenschaft, die KI-Fachfrau Maria Bielikova. Plasmaforschung in der Slowakei. Zu unserem Programm wünschen wir Ihnen angenehme Unterhaltung.
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3: Das unabhängige Kempelen-Institut für intelligente Technologien in Bratislava ist stark in aktuelle KI-Themen und globale Forschungsprojekte involviert. Aktuell richtet es bereits den 3. Jahrgang der AI Awards aus, deren Ziel die Förderung vertrauenswürdiger und ethischer KI-Lösungen in der Slowakei ist. Wir wollen Ihnen nun die Frau vorstellen, die hinter diesem Projekt steht. Maria Bielikova ist Informatikerin, doch es ist bekannt, dass sie eigentlich Psychologin werden wollte. Was fasziniert sie nun an ihrem wissenschaftlichen Fachgebiet?
5: Mich hat diese Disziplin dadurch bezaubert, dass Informatiker im Grunde wie die Menschen eines Stammes sind, die Dinge für die Menschen anderer Stämme erschaffen. Es geht also im Grunde auch hier um Menschen. Wenn man ein wirklich guter Informatiker sein will, muss man auch den Fachbereich, in dem man tätig ist, ein bisschen verstehen. Alles ist sehr miteinander verbunden. Auch ich selbst bin im Laufe der Zeit zu der Überzeugung gelangt, dass diese Verbindung und die Arbeit mit Menschen etwas ist, was mich wirklich fasziniert. Und die Wissenschaft ist etwas, was das Ganze wunderbar ergänzt.
3: 2020 gründete Bielikova das Kempelen-Institut, eine unabhängige, gemeinnützige Einrichtung zur Erforschung intelligenter Technologien. Wie sie sagt, hat es sich in dieser Zeit zu einer Gemeinschaft von über 90 talentierten Menschen entwickelt, die Werte wie Offenheit, Ehrlichkeit, Respekt und Neugier verbindet. Was ist das Hauptziel dieses Instituts?
5: Gerade diese Vernetzung ist es. Also wir versuchen, exzellente Wissenschaft in Unternehmen einzubringen, indem wir die Akademie mit dem Business vernetzen. Unter Akademie verstehen wir aber nicht nur unser Kempelen-Institut. Das ist eigentlich nur ein kleines Boot, das flexibel ist und schnell die Richtung ändern kann, Veränderungen akzeptiert und sowohl mit der einen als auch mit der anderen Seite kommunizieren kann. Einerseits werden bei uns nämlich unternehmungslustige Forscher erzogen und andererseits wollen wir auch die Unternehmer neugierig machen, um anschließend beiden Seiten zu dienen, damit sie besser kooperieren und kommunizieren können. Das geht nicht, wenn man die exzellente Wissenschaft nicht direkt zu Hause hat und sie versteht.
3: Künstliche Intelligenz wird in letzter Zeit zu einem immer wichtigeren Thema weltweit. Auch der Nobelpreis für Physik ging an zwei Herren, die sich der künstlichen Intelligenz widmen. Haben wir als Menschheit in diesem wissenschaftlichen Fachbereich den richtigen Weg eingeschlagen?
5: Es lässt sich wahrscheinlich nur schwer sagen, ob diese Richtung gut oder schlecht ist. Ich denke, dass unsere ganze Welt auf Widersprüchen basiert. Meiner Ansicht nach gibt es eine ganze Menge dieser künstlichen Intelligenz und ohne sie würden wir sicher deutlich anders leben. Es liegt bei uns, was wir daraus machen. Ich bin zufrieden mit dem Weg, den die Dinge bisher gehen, auch wenn das vielleicht ein wenig zu schnell geschieht. Der Informationsverarbeitung habe ich mehr oder weniger meine gesamte wissenschaftliche Laufbahn gewidmet, also den Methoden, um Informationen zu analysieren und zu filtern. Ein erstes Problem ist, dass wir nicht nur eine Menge Informationen haben, sondern auch für Verwirrung sorgen, weil wir nicht mehr wissen, was wahr und was falsch, was echt und was unecht ist oder aus welcher Quelle eine Information stammt. Die künstliche Intelligenz stiftet dabei einerseits Verwirrung und hilft uns andererseits, solche Verwirrung zu beseitigen, was eigentlich paradox ist.
3: Doch vor allem die Geschwindigkeit, mit der das alles vonstatten geht, ist beispiellos, erklärt Bielikova. Und so leben wir nicht nur dank Web und künstlicher Intelligenz in einer komplizierten Zeit, sondern auch dank der Technologien, die es uns ermöglichen, in unserem Leben Veränderungen mit großer Geschwindigkeit vorzunehmen, was wir bis heute in dieser Form noch nicht erlebt haben, erklärt die Wissenschaftlerin. Eine der größten Herausforderungen bleibt es, herauszufinden, ob die Informationen, die zu uns gelangen, schädlich sind.
5: Das herauszufinden ist schwierig, denn dafür gibt es keinen Algorithmus. Doch was wir tun können und was wir im Kempelen-Institut auch bei mehreren internationalen Projekten tun, ist, dass wir beispielsweise versuchen, Signale aufzudecken, die darauf verweisen, wie vertrauenswürdig eine Information ist. Wir untersuchen, wer die Information geschaffen hat, welche Verlaufsgeschichte sie hat, ob da eventuell unangemessene Argumentationstechniken verwendet wurden und so weiter. Letztendlich liegt es aber trotzdem bei jedem selbst zu urteilen und das Erfahrene auszuwerten. Technologien können dabei sehr gut behilflich sein, etwa das maschinelle Lernen und auch die tiefen neuralen Netze. Ein grundlegender Vorgang, den sie gut beherrschen, ist die Klassifizierung. Also sie können Dinge in bestimmte Gruppen einteilen oder direkt Cluster erstellen. Wenn wir dann herausfinden, dass sich Dinge ähneln und eine bestimmte Charakteristik aufweisen, dann hilft uns das sehr.
3: Maria Bielikova fördert mit ihrem Team das Interesse von Unternehmen an der Forschung, versucht sie stärker mit dem akademischen Sektor zu vernetzen und zu einer Zirkulation von Talenten zwischen den Sektoren, aber auch zwischen der Slowakei, Europa und der Welt beizutragen. Das Kempelen-Institut überwindet jeden Tag aufs Neue die Grenzen von KI-Technologien. Bielikova selbst widmet sich in den letzten Jahren der Interaktion des Menschen mit dem Computer in verschiedenen Bereichen, vor allem dem Thema Desinformationen und ihrer Verbreitung im Internet. Deshalb weiß sie, dass es unter den Entwicklern künstlicher Intelligenz sicher auch solche gibt, die unlautere Absichten haben. Wie kann man sich vor denen schützen?
5: Ich würde da in erster Linie etwas widersprechen und mich vor die Entwickler stellen, die das entwickeln, was sie eben entwickeln. Ja, es sind Menschen, die absichtlich oder unabsichtlich Probleme verursachen. Ich möchte da mal ein Beispiel nennen, von dem viel gesprochen wird, und zwar die sozialen Netzwerke. Sie wurden nicht mit böser Absicht entwickelt. Die Algorithmen künstlicher Intelligenz optimieren immer eine bestimmte Funktion. Dabei sind die echt gut und vielmals besser als der Mensch. Der Mensch wählt die Optimierungsfunktion aus. Wenn also die gewählte Optimierungsfunktion darauf abzielt, die Leute auf meiner Plattform bei einem sozialen Netzwerk zu halten, dann wird zunächst untersucht, wie sich die Leute verhalten. Die künstliche Intelligenz oder die Algorithmen des maschinellen Lernens erkennen ganz wunderbar die Signale, die unsere Emotionen repräsentieren. Daraus geht dann hervor, dass die Leute bei vulgären oder expressiven Inhalten mehr reagieren. Die künstliche Intelligenz versteht diese Inhalte nicht. Sie weiß nicht, dass sie schlecht sind, sondern nutzt sie einfach. Erst der Mensch kann sagen, dass eine Sache nicht gut ist, dass sie die Menschen manipuliert. Oder er sagt sich, damit verdiene ich einen Haufen Geld. Wenn also niemand was dagegen hat, dann werde ich das weiterhin so machen. Diese Absichten kommen aber meistens erst später.
3: Maria Bielikova hat im Rahmen ihrer Tätigkeit auch in verschiedenen Fachgremien zu Themen rund um die künstliche Intelligenz mitgewirkt. Aktuell ist sie Vorsitzende der Ständigen Kommission für Ethik und Regulierung der künstlichen Intelligenz, die vom slowakischen Ministerium für Investitionen, regionale Entwicklung und Digitalisierung gegründet wurde. Zuvor war sie unter anderem auch Mitglied einer Expertengruppe für KI bei der Europäischen Kommission, die sich mit der Vertrauenswürdigkeit künstlicher Intelligenz befasste. Worum ging es in dieser Gruppe genau?
5: Die Europäische Kommission bzw. Europa insgesamt setzt den Wert des Menschen sehr hoch an. Weltweit sind wir in diesen Dingen immer ein Stück voraus und 2018 gründete die Europäische Kommission eine hochrangige Gruppe für künstliche Intelligenz. Sie wählte für diese Gruppe rund 50 Fachleute aus, die dann Leitlinien für eine vertrauenswürdige künstliche Intelligenz und eine Liste von Dingen erstellten, die bei KI-Systemen beachtet werden müssen, damit sie vertrauenswürdig sind. Das ist eine sehr ernste Sache und auch nicht ganz leicht. Die Gruppe bestand aus Informatikern, Psychologen, Anwälten, Leuten aus einem akademischen Umfeld und aus der Praxis, Männern wie auch Frauen, um das Ganze ausgewogen zu gestalten. Gerade Frauen spielten in dieser Gruppe eine wichtige Rolle aufgrund ihrer anderen Betrachtungsweise. Das Ergebnis unserer Arbeit waren zwei Dokumente, die heute nicht nur in der EU, sondern auch in anderen Ländern bei der Einstellung solcher Systeme für eine vertrauenswürdige KI am meisten zitiert und verwendet werden. Für diese Erfahrung bin ich sehr dankbar.
3: Die KI entwickelt sich inzwischen mit Raketentempo weiter und auch Maria Bielikova und ihr Team werden dabei sein und versuchen, sie in die richtigen Bahnen zu leiten, damit sie den Menschen vor allem Nutzen bringen. Vor unserem nächsten Beitrag bieten wir nun erst einmal slowakische Musik. Musikredakteur Rado Meša hat diesmal einen der bekanntesten Hits des slowakischen Sängers und Komponisten Robo Grigoro im Angebot, der erstmals auf dessen Album Chybašmi im Jahr 1992 erschienen war. Er heißt Modlitba lásky, also Gebet der Liebe.

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1: Zdenko Machala ist ein slowakischer Physiker und Pädagoge der Fakultät für Mathematik, Physik und Informatik an der Comenius-Universität Bratislava. Seinen Doktortitel erlangte er an der Universität Paris-Süd und an der Stanford University in den USA, war er dann als Postdoktorand tätig. Machala zählt zu den wichtigsten slowakischen Experten auf dem Gebiet der Plasmaphysik. Mehr über seine aktuelle Forschungsarbeit verriet er unserem Kollegen Martin Haraj. Mit seiner Forschungsgruppe spezialisiert sich Zdenko Machala insbesondere auf kaltes atmosphärisches Plasma und seine Nutzung in verschiedenen Bereichen, wie etwa dem Umweltschutz. Zdenko Machala erklärt dazu:
2: Das Plasma, mit dem ich mich in meiner Forschung befasse, ist der vierte Aggregatzustand. Dieser entsteht bei elektrischer Entladung. Es handelt sich also um ein ionisiertes Gas mit bestimmten Eigenschaften. Bei unserer Forschung nutzen wir die Tatsache, dass bei diesem Vorgang zahlreiche reaktive Teilchen entstehen, besonders oxidative. Diese können wir dann beispielsweise dazu nutzen, um Schmutzpartikel im Wasser oder in der Luft abzubauen oder um Mikroorganismen abzutöten. Es handelt sich um eine sehr reaktive Umgebung, die wir für verschiedene Anwendungen einsetzen.
1: In der Forschungsarbeit von Zdenko Machala und seinem Team können elektrische Entladungen Bakterien, Pestizide, aber auch Arzneimittelrückstände im Wasser eliminieren. Ziel sind Verfahren der Abwasseraufbereitung, die ganz ohne chemische Eingriffe auskommen.
2: Genau darum bemühen wir uns. Es wäre sozusagen eine grüne Lösung in dem Sinne, dass wir keine Chemikalien verwenden. Die Teilchen, die das Plasma bilden, sind zwar stark oxidativ, aber sie bestehen nur kurze Zeit. Sie zerfallen wieder und bleiben nicht im Wasser zurück. Es handelt sich damit um eine Lösung, die uns hilft, Arzneimittelrückstände und Pestizide im Wasser, aber auch Mikroorganismen und Luftverunreinigungen abzubauen, ohne dass chemische Residuen zurückbleiben.
1: Große Aufmerksamkeit erregt sogenanntes plasmaaktiviertes Wasser, das das Wachstum von Pflanzen anregen kann. Das scheint sich als eine Art ökologische Alternative zu klassischen Düngemitteln anzubieten.
2: Das würde ich gerne etwas ausführlicher erklären. Wir erzeugen dieses Plasma in Gasen und überwiegend in der Luft. Luft enthält sowohl Sauerstoff als auch Stickstoff. Es entstehen also reaktive Teilchen aus Sauerstoff, die oxidativ sind. Aber auch den Stickstoff aus der Atmosphäre können wir in verschiedene Formen einbinden, zum Beispiel in Wasser, sodass er anschließend von Pflanzen genutzt werden kann. Wir können elektrische Entladungen also so anwenden, dass dabei in dominantem Maße oxidative Teilchen entstehen, wenn wir Mikroorganismen abtöten oder komplizierte Moleküle von Pestiziden oder Pharmazeutika abbauen wollen. Oder wir können diesen Prozess ein wenig anders abwickeln, um vor allem Stickstoff zu binden. Diesen Stickstoff in Form von Nitraten im Wasser können dann Pflanzen für ihr Wachstum nutzen. Das ist ein umweltfreundlicher Prozess, bei dem wir erneuerbare Energien nutzen und Stickstoff in Wasser binden, der dann von Pflanzen genutzt wird. Oder wir reinigen Wasser. Und wir versuchen natürlich, beide Prozesse zu verbinden. Das heißt, dass wir verunreinigtes Wasser zuerst mit diesen Oxidationsmechanismen des Plasmas reinigen. Gleichzeitig wird das Wasser aktiviert, sodass aus verunreinigtem ein plasmaaktives Wasser entsteht, das für Pflanzen als Dünger verwendet werden kann.
1: Die Arbeit von Zdenko Machala verbindet Physik, Chemie, Biologie und Medizin. Dementsprechend umfangreich sind auch die praktischen Anwendungsbereiche, in denen Plasma in den kommenden Jahren den Alltag der Menschen beeinflussen kann.
2: Einer der Bereiche ist eben diese Nutzung in der Landwirtschaft durch die Nutzung des plasmaelektrischen Wegs zur Bindung von Stickstoff für das Agrarwesen anstelle des chemischen Verfahrens zur Herstellung von stickstoffhaltigen Düngemitteln. Ein weiterer Bereich ist der Umweltschutz durch die Wasserreinigung. Genutzt werden kann die Plasmatechnologie, aber auch zur Luftreinigung, vor allem in Innenräumen, wobei es neben der Reinigung auch zu einer Dekontaminierung kommt. Hier ist die von uns vorgeschlagene Plasmalösung sehr wirksam gegen verschiedene Arten von Kontaminanten, zum Beispiel gegen Bakterien, Viren und Schimmel. Zudem wirkt sie gegen chemische Stoffe, die die Luft verschmutzen. Diese Lösung legen wir dabei auch für künftige Weltraummissionen aus, also für die Wiederaufbereitung und Dekontaminierung der Luft in Weltraumstationen auf dem Mond oder auf dem Mars. Wir beteiligen uns mit dieser Technologie also auch an der Weltraumforschung.
1: An diesem Projekt für ein innovatives Luftdekontaminierungssystem für Langzeit-Weltraummissionen arbeiten Zdenko Machala und sein Team mit der Europäischen Weltraumorganisation der Technischen Universität Košice und Firmen zusammen.
2: Der dritte Bereich ist die medizinische Nutzung. Einmal geht es da um die Wundheilung, besonders bei Diabetikern, oder um Geschwüre, bei denen Antibiotika oder andere Standardverfahren nicht mehr anschlagen. Eine weitere Nutzungsmöglichkeit zeigt sich in der Krebsbehandlung. Es scheint nämlich, dass die Plasmatechnologie in der Lage ist, selektiv Tumorzellen zu vernichten. Dies gelang sowohl in Tumoren als auch in Tumormodellen, die wir getestet haben. Normales Gewebe wird dabei nur in geringem Maße betroffen. Es handelt sich somit um eine selektive Methode zur Vernichtung von Tumorzellen. Hier sind allerdings noch jede Menge Forschungsarbeit und klinischen Studien notwendig. Aber auch unsere Kollegen weltweit erzielen in dieser Hinsicht bislang sehr gute Ergebnisse.
1: Plasmatechnologie ist also sehr vielseitig einsetzbar und an ihrer positiven Nutzung für unseren Alltag wird auch in der Slowakei intensiv gearbeitet. Und damit sind wir wieder einmal am Ende unseres Magazins angelangt. Tonmeisterin Eva Middelska und Redakteurin Kerstin Jakubik hoffen, dass wieder Interessantes für Sie dabei war und wünschen Ihnen noch einen schönen Mittwoch. Auf Wiederhören, do počutia.
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